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1: Hallo auf die Straßen. Aktuell liegen uns keine Meldungen vor. Ihr habt freie Fahrt. In 30 Minuten gibt es hier das nächste Update. Kommt gut und sicher an euer Ziel.
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1: In Wittmund sind es aktuell 14 Grad, in Greetsiel ebenfalls 14 und auch in Emden messen wir 14 Grad. In der Nacht sinkt das Thermometer auf milde 13 Grad. So wird das Wetter morgen. Ein freundlicher Tag mit Sonne und lockeren Wolken bei anfangs 13 Grad. Im Laufe des Tages steigt das Thermometer auf angenehme 24 Grad an.
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1: Die Foo Fighters haben ihr neues Album Your Favorite Toy rausgebracht und die aktuelle Single heißt

0: insgesamt werden Dave Grohl und Co. auf dieser Scheibe wieder deutlich härter, lauter und einfach wieder hardrockiger.
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2: Hier sind die Foo Fighters mit Of All People.
1: Yes.

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1: Ich bin Uli Reitinger. Wie sicher sind die Fanfeste zur Fußball-Weltmeisterschaft? Innenminister Dobrindt sieht derzeit keine konkrete Bedrohungslage wegen des Iran-Konflikts. Man habe das, was durch den Krieg im Iran ausgelöst werde, sehr genau im Blick. Und zwar was einzelne Personen und auch extremistische Gruppen angeht, sagt Dobrindt in Zeitungen der Funke Mediengruppe. Aktuell gebe es keinen Anlass, von einer abstrakten in eine konkrete Bedrohungslage zu wechseln. Das könne sich aber schnell ändern. In den Verhandlungen um ein Ende des Iran-Kriegs ist ein Rahmenabkommen inzwischen weitgehend ausgehandelt. Das hat US-Präsident Trump auf der Plattform Truth Social geschrieben.
2: Seit Wochen geht es hin und her, aber so weit waren die Verhandlungen offenbar noch nie. Es gab eine große Telefonrunde und nach den Worten Trumps sehr gute Gespräche mit Vertretern aus den Golfstaaten und der Türkei. Und er telefonierte auch mit dem israelischen Premier Netanyahu. Die letzten Aspekte und Details werden noch besprochen und festgezurrt, darunter die Öffnung der Straße von Hormuz. Ein 14-Punkte-Plan soll demnach den Rahmen für Verhandlungen zwischen den USA und dem Iran festschreiben und den Krieg formell beenden. Aus den USA, Tina Eck.
1: Laut einer Umfrage haben viele Menschen Zweifel an der Verteidigungsfähigkeit Deutschlands. In einer Befragung des Instituts INSA im Auftrag der Bild am Sonntag glauben nur 17% der Befragten, dass die Bundeswehr Deutschland im Angriffsfall ausreichend verteidigen könnte. Sorgen vor einem russischen Angriff machen sich laut Umfrage allerdings nur noch 38%. Das waren vor einigen Monaten noch über 50%. Deutlich größer ist die Angst vor Cyberangriffen. Zum Sport. Der FC Bayern hat das DFB-Pokalfinale gegen den VfB Stuttgart gewonnen und das Double perfekt gemacht. Die Mannschaft von Trainer Vincent Kompany setzte sich im Finale in Berlin dank eines lupenreinen Hattricks von Harry Kane mit 3:0 durch. Ein hochzufriedener Bayern-Coach Kompany bei Sky.
3: Einfach glücklich für die Jungs. Stolz auf die Leistung auch heute, weil wir sind so ruhig geblieben am Halbzeit, sind so stabil rausgekommen in der zweiten Halbzeit. Ja, wunderschön und immer sieht man wieder Dinge, wo man sagt, wie machen die Jungs das? Auch als Trainer kann man das genießen.
1: Für den FC Bayern ist es der erste DFB-Pokalsieg seit 6 Jahren und der 21. Pokalerfolg der Vereinsgeschichte.
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4: Hallo auf die Straßen. Aktuell liegen uns keine Meldungen vor. Ihr habt freie Fahrt. In 30 Minuten gibt es hier das nächste Update. Kommt gut und sicher an euer Ziel.
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4: Bei euch in Nordholz sind es aktuell 15 Grad. Im Norden messen wir 13. Und auch in Leer zeigt das Thermometer 15 Grad. In der Nacht sinkt das Thermometer auf milde 13 Grad. So wird das Wetter morgen. Ein freundlicher Tag mit Sonne und lockeren Wolken bei anfangs 13 Grad. Im Laufe des Tages steigt das Thermometer auf angenehme 24 Grad an.
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1: Und wir haben jetzt eine Band, die nur in Deutschland so richtig erfolgreich ist, nämlich Lansdowne mit ihrer neuen Scheibe Rescue.

0: ihrer amerikanischen Heimat Boston haben sie es schwer und sie haben tatsächlich auch nur einen deutschen Wikipedia-Eintrag, kein auf Englisch.
1: Aber das ging auch schon anderen großen Bands, wie zum Beispiel Depeche Mode, so, dass sie erst durch ihren Erfolg in Deutschland in die weite Welt weitergezogen sind.
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0: Hier sind Lansdowne mit Rescue.
2: Jetzt.

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1: Ich bin Uli Reitinger. Wie sicher sind die Fanfeste zur Fußball-Weltmeisterschaft? Innenminister Dobrindt sieht derzeit keine konkrete Bedrohungslage wegen des Iran-Konflikts. Man habe das, was durch den Krieg im Iran ausgelöst werde, sehr genau im Blick. Und zwar was einzelne Personen und auch extremistische Gruppen angeht, sagt Dobrindt den Zeitungen der Funke Mediengruppe. Aktuell gäbe es keinen Anlass, von einer abstrakten in eine konkrete Bedrohungslage zu wechseln. Das könne sich aber schnell ändern. In den Verhandlungen um ein Ende des Iran-Kriegs ist ein Rahmenabkommen weitgehend ausgehandelt. Das hat US-Präsident Donald Trump auf der Plattform Truth Social geschrieben.
2: Seit Wochen geht es hin und her, aber so weit waren die Verhandlungen offenbar noch nie. Es gab eine große Telefonrunde und nach den Worten Trumps sehr gute Gespräche mit Vertretern aus den Golfstaaten und der Türkei. Und er telefonierte auch mit dem israelischen Premier Netanyahu. Die letzten Aspekte und Details werden noch besprochen und festgezurrt, darunter die Öffnung der Straße von Hormuz. Ein 14-Punkte-Plan soll demnach den Rahmen für Verhandlungen zwischen den USA und dem Iran festschreiben und den Krieg formell beenden. Aus den USA, Tina Eck.
1: Russland greift die ukrainische Hauptstadt Kiew massiv mit Drohnen und Raketen an. Das geht aus Warnungen der ukrainischen Luftwaffe auf der Plattform Telegram hervor. Das Portal The Kiev Independent spricht von einer Reihe von Explosionen in der Hauptstadt. Das gesamte Ausmaß des russischen Angriffs und dessen Folgen sind noch nicht absehbar. In Polen ist die Luftabwehr in Alarmbereitschaft versetzt worden. Militärflugzeuge stiegen auf. Zum Sport. Der FC Bayern hat den DFB-Pokal gewonnen. Mit 3:0 besiegte der Rekordchampion im Finale von Berlin den Titelverteidiger VfB Stuttgart. Damit machen die Bayern das Double aus Meisterschaft und Pokalsieg perfekt.
3: Eindrucksvolle Choreografien der Fans, aber eine recht chancenarme erste Halbzeit. Mit 0:0 ging es in die Pause. Und dann zeigten sich die Bayern in gewohnter Manier. In der 55. Minute der erste Streich von Harry Kane. Die Bayern drückten und dann traf Kane in der 80. zum zweiten Mal. Per Elfmeter schnürte der Engländer kurz vor Schluss den lupenreinen Hattrick. Der FC Bayern feiert den ersten DFB-Pokalsieg seit 6 Jahren. Der Pokalfluch, der ist gebrochen. Aus München, Justin Hamm.
1: Für den FC Bayern ist es der 21. Pokalsieg der Vereinsgeschichte.
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4: Hallo auf die Straßen. Aktuell liegen uns keine Meldungen vor. Ihr habt freie Fahrt. In 30 Minuten gibt es hier das nächste Update. Kommt gut und sicher an euer Ziel.
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4: In York zeigt das Thermometer 17 Grad. Cuxhaven meldet 15 Grad, während es in Wilhelmshaven 12 Grad sind. In der Nacht sinkt das Thermometer auf milde 13 Grad. So wird das Wetter morgen. Ein freundlicher Tag mit Sonne und lockeren Wolken bei anfangs 13 Grad. Im Laufe des Tages steigt das Thermometer auf angenehme 24 Grad an.
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1: Dass zwei Brüder eine Rockband gründen, das hat Tradition. Eddie und Alex Van Halen zum Beispiel oder natürlich Malcolm und

0: aber auch Joel und Ryan O'Keefe haben das bei Airborne erfolgreich getan. Und die Jungs aus Warrnambool, Australia, haben wieder eine fette neue Nummer am Start.
1: Neu und angesagt.
0: Hier sind Airborne mit A Life After Death.
1: Jetzt. Yes.

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1: Ich bin Uli Reitinger. Mit Blick auf Fanfeste zur Fußball-Weltmeisterschaft geht Innenminister Dobrindt derzeit nicht von einer konkreten Bedrohungslage wegen des Iran-Konflikts aus. Man habe das, was durch den Krieg im Iran ausgelöst werde, sehr genau im Blick, was einzelne Personen und auch extremistische Gruppen anbelangt. Das sagte Dobrindt den Zeitungen der Funke Mediengruppe. Es gebe aktuell keinen Anlass, von einer abstrakten in eine konkrete Bedrohungslage zu wechseln. Dobrindt betonte zugleich, das könne sich jeden Tag ändern. Der deutsche Pass ist begehrt wie nie zuvor. Es zeichnet sich ein neuer Einbürgerungsrekord ab. Nach Recherchen der Welt am Sonntag erhielten im vergangenen Jahr mehr als 309.000 Menschen den deutschen Pass. Damit würde die Zahl über dem bundesweiten Rekordwert von knapp 292.000 Einbürgerungen im Jahr 2024 liegen.
2: Schon 2024 war die Zahl der Einbürgerungen um 46% gestiegen. Vor allem Menschen aus Syrien und der Türkei bekamen einen deutschen Pass. 2025 stieg die Zahl nochmal leicht um rund 6%. Aktuell bekommen die Kommunen weniger Anträge rein, aber sie erwarten im kommenden Jahr den nächsten Boom. Dann dürften viele Geflüchtete aus der Ukraine nach dem deutschen Pass streben, denn 5 Jahre müssen sich die Menschen in Deutschland aufhalten, bis sie ihn beantragen dürfen. Und viele Geflüchtete kamen im Frühling 2022. Ursula Winkler, Nachrichtenredaktion.
1: Laut einer Umfrage haben viele Menschen Zweifel an der Verteidigungsfähigkeit Deutschlands. In einer Befragung des Instituts INSA im Auftrag der Bild am Sonntag glauben nur 17% der Befragten, dass die Bundeswehr Deutschland im Angriffsfall ausreichend verteidigen könnte. Sorgen vor einem russischen Angriff machen sich laut Umfrage allerdings nur noch 38%. Das waren vor einigen Monaten noch über 50%. Deutlich größer ist die Angst vor Cyberangriffen. Und noch zum Sport. Nach 6 Jahren hat der FC Bayern mal wieder den DFB-Pokal gewonnen. Die Bayern setzten sich gegen Titelverteidiger VfB Stuttgart mit 3:0 durch einen lupenreinen Hattrick von Harry Kane. Bayerns Ehrenpräsident Uli Hoeneß nachher bei Sky.
3: Harry ist Harry. Das ist der beste Transfer, den wir je gemacht haben. Und er fühlt sich wohl. Wir sind mit ihm glücklich. Was kann es Besseres geben?
1: Für die Bayern war es der 21. DFB-Pokalsieg der Vereinsgeschichte.
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4: Hallo auf die Straßen. Aktuell liegen uns keine Meldungen vor. Ihr habt freie Fahrt. In 30 Minuten gibt es hier das nächste Update. Kommt gut und sicher an euer Ziel.
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4: In Aurich sind es aktuell 13 Grad. In Cuxhaven messen wir 14 Grad. Auch im Norden zeigt das Thermometer 13 Grad. Und so wird das Wetter heute. Ihr könnt euch auf einen Tag mit teils bewölktem Himmel am Morgen freuen. Am Nachmittag lockert es dann auf. Das Ganze bei angenehmen 23 Grad.
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2: Heute Beck, der US-Songwriter mit Loser. Veröffentlicht wurde der Titel 1993 und war auch Teil des 94 veröffentlichten Albums Mellow Gold. Obwohl Beck Hansen, so sein vollständiger Name, lange als obdachloser Musiker durch die New Yorker Clubszene gestreut war, ist Loser keine Anspielung auf diese Zeit. Vielmehr geht es im Refrain nur um seine mangelnden Fähigkeiten als Rapper. Ich bin ein Loser, auf Spanisch soy un perdedor. Ich bin ein Loser, Baby, also warum tötest du mich nicht? Zwei Fässer grober Schrott. Ich bin ein Loser, soy un perdedor. Ich bin ein Loser, also warum tötest du mich nicht? Nahm den Titel 1993 auf, nachdem der Besitzer einer Plattenfirma ihn in L.A. entdeckt hatte. Beck war damals immer noch ziemlich pleite, spielte in kleinen Kaffeehäusern, um seinen Lebensunterhalt zu verdienen. Immer wieder haben Fans dann versucht, einen tiefgründigen Sinn in dem Text zu finden, allerdings vergeblich. Beck selber bezeichnete den Inhalt als ziemlich sinnbefreit und auf keinen Fall autobiografisch. Durch die Wiederholungen im Fernsehen und das Koksen und weil der Tag durch das rührselige Zeug der Volkssänger einfach scheiße ist, erhing er sich selbst mit einer Gitarrensalz. Obwohl Loser nicht sein Leben beschreibt, klebte durch diesen Titel ziemlich lange natürlich das Image eines schrägen Freaks an ihm, der gegen das Establishment wettert. Damit konnte er aber ganz gut leben, denn Loser wurde 1994 weltweit Nummer 1. Zur Zeit der Schimpansen war ich ein Affe. Ich habe Butan in meinen Venen, also bin ich draußen, um den Junkie mit den Plastik-Augäpfeln zu bekommen. Besprühe das Gemüse, Hundefutter konkurriert mit den Strumpfhosen der Muskelprotze. Ziemlich schräg, Loser von Beck in der kleinen Übersetzungshilfe. 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
3: Hallo auf die Straßen. Aktuell liegen uns keine Meldungen vor. Ihr habt freie Fahrt. In 30 Minuten gibt es hier das nächste Update. Kommt gut und sicher an euer Ziel.
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3: Im Norden sind es aktuell 13 Grad, in Emden ebenfalls und auch in Leer messen wir 13 Grad. Und so wird das Wetter heute. Ihr könnt euch auf einen Tag mit teils bewölktem Himmel am Morgen freuen. Am Nachmittag lockert es dann auf. Das Ganze bei angenehmen 23 Grad.
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1: Und jetzt haben wir eine brandneue Kombo für euch, die bislang kaum einer kennt. Und das wollen wir ändern, nämlich Harsh aus Paris. Im Juli erst ihr zweites Album raus und wollen echte Gefühle mit echten Gitarren verbinden.
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1: Hier sind Harsh mit Back to Life.
0: Jetzt. Yes.

0: Hi, hier sind Eggers und der Engelhardt aus der Morning Rock Show.
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0: Unsere Morning Rock Show Bratwurst nimmt Form an. Wir haben die ja gestern mit eurer Hilfe in der Fleischerei Ludewig mit Chef Frank und Fleischermeister André zusammen gemacht.
2: Da hier mit der Hand hältst du das ein bisschen fest.
3: Ja. Das ist ja viel zu schnell.
2: Ja, man drückt doch nicht so doll.
3: Das ist zu dünn jetzt, ne?
0: Am Ende hat das funktioniert und dann ist so eine Bratwurst ja auch schon fertig, ne? Aber auf dem Grill.
4: Guck mal, die wird extrem schön schnell braun. Also jetzt mal so meine Einschätzung, obwohl ich nicht genau weiß. Das liegt an dem guten Bier, was wir da reingetan haben.
5: Ne? Nice.
4: Das war vielleicht voll die geile Idee, ne? Kann ja sein, oder?
6: Wir müssen sagen, die schmeckt wahnsinnig gut, oder?
7: Entschuldigung, muss ich auch noch was sagen? Ja, die schmeckt hervorragend.
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8: Mit Carlotta Hofmann. Und heute geht's um einen Film, bei dem sich die Geister scheiden. Die einen lieben ihn, während sich die anderen vor Fremdscham kaum noch auf der Couch halten können. Es geht um Saltburn.
9: Wir zwei fallen unter NMDB. Nerds müssen draußen bleiben.
10: Da kann doch bestimmt jeder hin, oder?
9: Oh nein, das geht nur mit Einladung. Hast du dein Postfach gecheckt?
10: Nein, noch nicht.
9: Ich schon. Du hast keine.
8: Ich nehme euch mit an die Oxford University Mitte der 2000er Jahre. Als Außenseiter Oliver Quick sich mit dem charmanten Felix Ketten anfreundet, lädt der ihn über den Sommer mit auf das riesige Anwesen seiner exzentrischen Familie ein.
11: Dann komm doch einfach zu mir. Nach Saltburn.
10: Nein.
11: Doch.
10: Ich würde euch dort nur lästig fallen.
11: Red keinen Scheiß, du wärst meine Rettung, so sieht's aus.
10: Es wäre doch komisch, oder?
11: Wieso? Wir haben Gäste, die bleiben Monate. Besuch von Mom. Und wenn wir dir auf den Sack gehen, kannst du ja gehen. Versprochen.
8: Auf Saltburn ist es heiß. Und das nicht nur wegen den sommerlichen Temperaturen. Ob Vater, Mutter oder Schwester, Oliver wickelt sie alle um seinen Finger.
12: Ich war auch mal lesbisch eine Zeit lang. Aber das war mir alles zu feucht. Männer sind immer schön trocken.
10: War sicher nicht leicht für Venetia. Mit dir als Mutter.
12: Wieso?
10: Naja, weil...
12: Weil was?
10: Weil du eine verdammt schöne Frau bist.
8: Aber auch ein perfekter Sommer geht irgendwann zu Ende. Und so fängt die Fassade langsam an zu bröckeln.
10: Klar, das war schwachsinnig. Ich weiß gar nicht, wieso
11: nicht
10: ich das...
11: schwachsinnig, es war krank, Mann. Ich weiß gar nicht, was ich sagen soll. Du bist ein gemeiner Lügner, Olli. Warum diese Lügen?
10: Ich wollte dein Freund sein.
8: Saltburn zeigt, zu was uns Besessenheit und Gier treiben können. Aber Achtung, einige Szenen haben es ganz schön in sich. Denn hier wird nicht nur Champagner genüsslich geschlürft. Also mit Vorsicht genießen, solltet ihr einen schwachen Magen haben.
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13: Ich bin Tine Klimach. Russland hat die ukrainische Hauptstadt Kiew massiv mit Drohnen und Raketen angegriffen. Das Militär sprach von insgesamt 40 beschädigten Gebäuden. Es gäbe mindestens einen Toten und rund 20 Verletzte zu beklagen. Es soll Explosionen und viele Brände gegeben haben. Viele Berichte sind aber noch unbestätigt. Auch andere Landesteile der Ukraine wurden angegriffen. Das genaue Ausmaß ist noch nicht absehbar. Wie sicher sind die Fanfeste zur Fußball-Weltmeisterschaft? Innenminister Alexander Dobrindt sieht derzeit noch keine konkrete Bedrohungslage wegen des Iran-Konflikts. Man habe das, was durch den Krieg im Iran ausgelöst werde, sehr genau im Blick, sagte Dobrindt den Zeitungen der Funke Mediengruppe.
14: Wenn Anhänger des Mullah-Regimes Rache üben wollen am verhassten Westen, sind Fanfeste natürlich dankbare Anschlagsziele. Konkrete Warnungen aber gibt es nicht und deswegen sagt Innenminister Dobrindt, es gebe aktuell keinen Anlass,

0: von einer abstrakten in eine konkrete Bedrohungslage zu wechseln. Das aber, so Dobrindt weiter, könne sich jeden Tag ändern. Die Fußball-WM beginnt am 11. Juni, große Fanfeste wird es diesmal aber kaum geben, denn viele Spiele finden wegen der Zeitverschiebung am späten Abend oder in der deutschen Nacht statt. Aus Berlin, Uli Reitinger.
1: Zum ersten Mal seit 6 Jahren erhöht der ADAC die Jahresbeiträge. Zum Jahreswechsel sollen Einzelmitglieder je nach gewählter Mitgliedschaft zwischen 10 Euro und 35 Euro im Jahr mehr bezahlen. Das wurde auf der Hauptversammlung im rheinland-pfälzischen Speyer beschlossen.
2: Höhere Kosten für Energie, Personal, Ersatzteile oder Abschlepp- und Werkstattleistungen. Damit begründet der ADAC die geplante Beitragserhöhung. Seit der letzten Erhöhung 2020 seien die Lebenshaltungskosten um knapp 25% gestiegen, hieß es. Für eine einzelne Pannenhilfe müsse der ADAC inzwischen im Schnitt sogar 27% mehr ausgeben. Mehr als 3,7 Millionen Mal rückten die ADAC-Helfer nach eigenen Angaben im vergangenen Jahr aus. Im Schnitt alle 9 Sekunden. Tanja Wagner, Nachrichtenredaktion.
1: Und zum Sport. Der FC Bayern München hat das DFB-Pokalfinale gegen den VfB Stuttgart gewonnen und damit das Double aus Meisterschaft und Pokalsieg perfekt gemacht. Die Münchner setzten sich im Finale im Berliner Olympiastadion dank eines Dreifach-Torschützen Harry Kane mit 3:0 durch.
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4: Hallo auf die Straßen. Aktuell liegen uns keine Meldungen vor. Ihr habt freie Fahrt. In 30 Minuten gibt es hier das nächste Update. Kommt gut und sicher an euer Ziel.
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4: Bei euch im Norden sind es aktuell 13 Grad. In Buxtehude messen wir 16 und York meldet 15 Grad. Und so wird das Wetter heute. Ihr könnt euch auf einen Tag mit teils bewölktem Himmel am Morgen freuen. Am Nachmittag lockert es dann auf. Das Ganze bei angenehmen 23 Grad.
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1: Hallo auf die Straßen. Aktuell liegen uns keine Meldungen vor. Ihr habt freie Fahrt. In 30 Minuten gibt es hier das nächste Update. Kommt gut und sicher an euer Ziel.
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1: In Greetsiel haben wir gerade 14 Grad. Im Norden ebenfalls 14. Und aus Aurich werden 12 Grad gemeldet. Und so wird das Wetter heute. Ihr könnt euch auf einen Tag mit teils bewölktem Himmel am Morgen freuen. Am Nachmittag lockert es dann auf. Das Ganze bei angenehmen 23 Grad.
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1: Gibt es eigentlich was Romantischeres als eine Rockband, die sich schon in der Highschool gegründet hat?
2: Frag mal nach bei Green Day, U2, Van Halen, Red Hot Chili Peppers und wie sie alle heißen. Ich würde sagen nein.
1: Jo, und das gilt auf jeden Fall auch für All Time Low aus dem schönen Towson, einem Vorort von Baltimore.
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1: Hier sind sie jetzt mit ihrer neuen Scheibe Falling for Strangers.
0: Jetzt.

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1: Ich bin Tine Klimach. In den Verhandlungen um ein Ende des Iran-Kriegs ist ein Rahmenabkommen inzwischen weitgehend ausgehandelt. Das hat US-Präsident Trump auf der Plattform Truth Social geschrieben. Er schränkte aber ein, dass das Ganze noch unter dem Vorbehalt einer endgültigen Fertigstellung durch die USA des Irans und anderer Länder stehe.
2: Seit Wochen geht es hin und her, aber so weit waren die Verhandlungen offenbar noch nie. Es gab eine große Telefonrunde und nach den Worten Trumps sehr gute Gespräche mit Vertretern aus den Golfstaaten und der

0: Türkei und er telefonierte auch mit dem israelischen Premier Netanyahu. Die letzten Aspekte und Details werden noch besprochen und festgezurrt, darunter die Öffnung der Straße von Hormuz. Ein 14-Punkte-Plan soll demnach den Rahmen für Verhandlungen zwischen den USA und dem Iran festschreiben und den Krieg formell beenden. Aus den USA, Tina Eck.
1: Russland hat in der Nacht die ukrainische Hauptstadt Kiew mit Drohnen und Raketen angegriffen. Es gebe Tote und Verletzte zu beklagen, hieß es von der dortigen Militärverwaltung. Wohnhäuser und eine Schule seien beschädigt worden. Es soll Explosionen und Brände gegeben haben. Viele Berichte sind noch unbestätigt. Auch andere Landesteile der Ukraine wurden angegriffen. Das genaue Ausmaß ist noch nicht absehbar. Bei dem Ebola-Ausbruch in der Demokratischen Republik Kongo steigt die Zahl der Todesopfer weiter an. Nach Angaben der Regierung wurden seit Beginn des Ausbruchs über 860 Verdachtsfälle gemeldet, von denen über 200 Erkrankte verstorben sind. Im Nachbarland Uganda sind bislang 5 weitere bestätigte Fälle bekannt. Das Ebola-Fieber ist eine ansteckende und lebensbedrohliche Infektionskrankheit. Der aktuelle Ausbruch ist besonders schwer einzudämmen, weil es für den seltenen Bundibugyo-Typ weder Impfstoff noch eine Therapie gibt. Zum Sport. Der FC Bayern München hat das DFB-Pokalfinale gegen den VfB Stuttgart gewonnen und damit das Double aus Meisterschaft und Pokalsieg perfekt gemacht. Die Münchner setzten sich im Finale im Berliner Olympiastadion dank des Torschützen Harry Kane mit 3:0 durch. Für ihn ein perfektes Saisonende, sagte er bei Sky.
2: Ich habe mich sehr auf dieses Finale gefreut. Ich habe schon viel davon gehört und wollte die Fans stolz machen. Und dann auch noch einen Hattrick zu schaffen, das ist ein ganz besonderes Gefühl. Es war eine lange Saison und diese so zu beenden, ist perfekt.
1: Der FC Bayern München hat zum 21. Mal den DFB-Pokal gewonnen. Es war der erste Pokalsieg der Bayern seit 6 Jahren.
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4: Hallo auf die Straßen. Aktuell liegen uns keine Meldungen vor. Ihr habt freie Fahrt. In 30 Minuten gibt es hier das nächste Update. Kommt gut und sicher an euer Ziel.
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4: Bei euch in Jork zeigt das Thermometer gerade 16 Grad. In Wilhelmshaven sind es 12 Grad. Und aus Cuxhaven erreichen uns 14 Grad. Und so wird das Wetter heute. Ihr könnt euch auf einen Tag mit teils bewölktem im Himmel am Morgen freuen. Am Nachmittag lockert es dann auf. Das Ganze bei angenehmen 23 Grad.
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1: Hallo auf die Straßen. Aktuell liegen uns keine Meldungen vor. Ihr habt freie Fahrt. In 30 Minuten gibt es hier das nächste Update. Kommt gut und sicher an euer Ziel.
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1: Bei euch in Wilhelmshaven sind es aktuell 12 Grad. In Greetsiel messen wir 13 und auch Norden meldet 13 Grad. Und so wird das Wetter heute. Ihr könnt euch auf einen Tag mit teils bewölktem Himmel am Morgen freuen. Am Nachmittag lockert es dann auf. Das Ganze bei angenehmen 23 Grad.
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1: Die All American Rejects. Sie bringen im Mai ihr erstes Album seit 13 Jahren raus. Krass. Gehen mit Sandbox auch auf Tour und sind am 10. Juni in Berlin. Ihr Name kommt aus einer Textzeile aus dem Green Day Song Reject. Da heißt es nämlich: So when the smoke clears, here I am, your reject All American.
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1: Hier sind die All American Rejects mit ihrer ersten Single seit 13 Jahren. Hier ist King Kong.
0: Jetzt.

0: Hi, hier sind Eggers und der Engelhardt aus der Morning Rock Show.
1: Und das war diese Woche los.
0: Eggers hat mir am Vatertag eine richtig sweet WhatsApp-Nachricht geschrieben.
2: Weißt du, was noch fehlt? Unsere eigene Bratwurst. Wenn wir das wirklich schaffen, haben wir alles geschafft in unserem Leben.
0: Warum machen wir es denn nicht? Was hindert uns daran? Wir brauchen so ein bisschen jetzt noch vielleicht Rock-Buddy-Power, um das anzuschieben. Wir haben jetzt schon unser eigenes Morning-Rock-Show-Bier. Da würde natürlich die Bratwurst ganz gut passen. Aber wenn ja, wie soll so eine Rock-Buddy-Wurst schmecken? Was soll da drin sein? Wie muss die aussehen? Da hat sich zum Beispiel Erik aus Meppen schon gemeldet.
3: Ja, schöne Rostbratwurst, vielleicht mit ein bisschen Chili oder so, ein bisschen was Scharfes. Da wäre ich auf jeden Fall dabei.

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2: Ich bin Tine Klimach. Die USA stehen nach Angaben von Präsident Trump in den Bemühungen um ein Ende des Iran-Kriegs kurz vor einem Rahmenabkommen mit Teheran und der Wiedereröffnung der Straße von Hormuz. Es sei weitgehend ausgehandelt, schrieb Trump auf der Plattform Truth Social. Im EU-Teil der Insel Zypern wählen heute rund 570.000 Wähler ein neues Parlament. Neben Wirtschaft und Migration stehen Korruption, Sicherheit und die Zypernfrage im Mittelpunkt. Die beliebte Urlaubsinsel ist seit Jahrzehnten geteilt in einen griechisch-zyprischen Süden und einen türkisch-zyprischen Norden. Nur die griechischen Zyprer wählen heute.
3: Manche nennen die kleine EU-Inselrepublik das Eiland der Liebesgöttin Aphrodite, andere sprechen von der Insel der Spione. Der Nahe Osten liegt nur 40 Flugminuten entfernt. Oligarchen aus Osteuropa haben sich auf der Insel niedergelassen und mit ihnen kommt viel Geld. Die eigentliche Macht in Zypern liegt in den Händen des Präsidenten. Im Parlament wird zwar heftig über Korruption und Vetternwirtschaft

0: gestritten, doch am Ende findet man meist einen gemeinsamen Nenner. Geld zu verdienen ist die wichtigste Politik. Aus Athen, Takisafos.
1: In unmittelbarer Nähe zum Weißen Haus hat ein Mann Schüsse abgegeben. Er wurde von Sicherheitskräften getötet. Die Person habe eine Waffe aus der Tasche gezogen und das Feuer eröffnet, teilte der für die Sicherheit des Präsidenten zuständige Secret Service mit.
2: An der Nordseite des Weißen Hauses können Besucher dem Amtssitz des US-Präsidenten relativ nahe kommen und hier feuerte ein Mann mehrere Schüsse ab. Die Sicherheitskräfte reagierten schnell. Im Krankenhaus wurde der Angreifer für tot erklärt. Es soll sich CNN zufolge um einen 21-Jährigen gehandelt haben, der auch vorher schon mal am Weißen Haus aufgefallen war. Er soll damals eine Zufahrt blockiert haben. Beim aktuellen Vorfall wurde auch ein Passant verletzt. Durch wen ist noch unklar. Lea Matschulat, Nachrichtenredaktion.
1: Zum Sport. Der FC Bayern München hat zum 21. Mal den DFB-Pokal gewonnen. Mit 3:0 besiegte der Rekordchampion im Finale von Berlin den Vorjahressieger VfB Stuttgart. Damit machen die Bayern das Double aus Meisterschaft und Pokalsieg perfekt.
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4: Hallo auf die Straßen, aktuell liegen uns keine Meldungen vor. Ihr habt freie Fahrt. In 30 Minuten gibt es hier das nächste Update. Kommt gut und sicher an euer Ziel.
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4: Bei euch in Buxtehude sind es aktuell 16 Grad, in Stade messen wir 17 und Norden meldet 14 Grad. Und so wird das Wetter heute. Es wird teilweise bewölkt, das Ganze bei maximal 20 Grad.
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5: Am Sonntag um kurz nach 8, es ist der 24. Mai, es ist Pfingstsonntag. Und auch wenn sich dieser Feiertag gefühlt irgendwie überflüssig anfühlt, weil die meisten von uns ja Sonntag sowieso frei haben, wollen wir uns doch heute einfach mal sagen, einem geschenkten Gaul schaut man nicht ins Maul. Und bevor ihr euch jetzt Sorgen macht, dass das ein stinknormaler Sonntag wird, so einer wie du und ich, nein. Wird es nicht, denn Feiertags-Vibes gibt's hier aus dem Radio. Wir sind nämlich mittendrin im super heißen Liquimoli-Konzertsommer und das wollen wir heute richtig schön zusammen feiern. Das machen wir mit fettestem Live-Rock bei bestem Wetter, genauso wie sich ein Feiertag eben anfühlen muss. Ich bin Philipp Stammer und freue mich jetzt auf genau das mit euch. Wir legen damit los. Hier sind Volbeat, hier ist Fallen, hier ist live in Kopenhagen.
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1: Hallo, einen schönen guten Morgen, liebe Rockbuddies. Es ist Pfingstsonntag, es ist der 24. Mai. Es ist Zeit für Sommeraufbruch. So richtig Sommer kann man noch nicht sagen, aber Aufbruch in den Sommer, der ist jetzt schon gerade spürbar, oder? Wetter macht so langsam ein bisschen mit und dementsprechend packen natürlich auch viele Bands ihre Koffer für den Sommer und sind auf der ganzen Welt unterwegs und geben die fettesten Konzerte, die sie jemals gegeben haben. Aber Sommer bedeutet nicht nur Konzerte, sondern natürlich auch Festivals. Und weil wir richtig Bock haben auf die Festivalsaison, haben wir uns heute einen kleinen Spezialtag überlegt. Hier gibt es heute den ganzen Tag lang nur Musik im Rahmen von unserem super heißen Liquimoli Konzertsommer. Und zwar heute ganz speziell in der Festival-Edition. Hier gibt es heute den ganzen Tag lang nur Musik von Bands, die dieses Jahr bei Rock am Ring auftreten. Und ich glaube, mehr Bock auf Festivalsaison kann man sich gar nicht machen. Mal live, mal im Studio. Hauptsache immer Bands, auf die wir uns wirklich ganz unmittelbar freuen können. Und mit genau so einer Band machen wir jetzt hier an dieser Stelle weiter. Hier sind Linkin Park mit Cut the Bridge.
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2: Heute reden wir über eins der größten, wenn nicht das größte Festival aller Zeiten. Live Aid 1985. Organisiert als Hilfsprojekt für Afrika anlässlich der großen Hungersnot in Äthiopien. Geplant hauptsächlich von Bob Geldof und Mitch Ure. Die Idee dazu hatte aber ein anderer, Boy George. Und er war so sauer, dass die beiden anderen ihm alles aus der Hand nahmen, dass er am Ende trotz Einladung nicht teilnahm. Genauso übrigens wie Bruce Springsteen, Depeche Mode, Eurythmics, Diana Ross, Donna Summer, Michael Jackson oder Deep Purple. Und das ist nur eine von ganz vielen verrückten Stories rund um das bis dato größte Festival der Geschichte, das parallel im Wembley Stadium in London und im JFK Stadium in Philadelphia stattfand.
3: It's 12 noon in London, 7 a.m. in Philadelphia. And around the world, it's time for Live Aid.
2: Es war auch die große Hoffnung für viele Reunions. The Who waren seit 3 Jahren nicht mehr aufgetreten, spielten dort dann zum letzten Mal mit Kenny Jones an den Drums, nachdem Frontmann Roger Daltrey meinte, es ist wie ein Cadillac-Reifen an einem Rolls-Royce. Guter Reifen, aber eben nicht der richtige. Black Sabbath spielten zum ersten Mal seit 1979 wieder mit Ozzy als Frontmann und Led Zeppelin hatten ihren allerersten Auftritt seit dem Tod von Drummer John Bonham 1980.
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6: Einen schönen Sonntagmorgen. Hier ist Matthias aus der Radio 21 Kirchenredaktion. Einfach heiraten oder auch die Liebe segnen lassen, das geht Ende Juni spontan und ohne Anmeldung. Christel und Detlef aus Visselhövede sind auch dabei, sie 77, er 80. Am 26.06. lassen sie ihre Liebe bei dieser Aktion segnen, ohne hätte es vermutlich noch länger gedauert.
7: Ja, weil es vorher das so nicht gab. Wir haben immer mal gesagt, ja, wir können uns ja auch mal in der Kirche segnen lassen, aber das war nun so das Startsignal. Wir sind ja ein kleiner Ort. Das ist ja jetzt schon was Besonderes, ne? Und da können unsere Familie mit dazukommen. Das finden wir gut.
6: Für Christel ist das auch nochmal eine schöne Gelegenheit, sich gegenseitig zu sagen, was sie auch nach vielen Jahren immer noch aneinander schätzen.
7: Detlef ist ein sehr zugewandter, sehr empathischer Mensch. Aber mit ihm kann ich eben auch ein bisschen Abenteuerlust noch ausleben. Mal irgendwo hin, mal ganz schnell, ganz spontan. Das liebe ich ja auch. Tja, das kann ich ja vielleicht sagen, nehme ihn gerne in den Arm oder er mich. Kann man ja auch mal sagen. Gehört ja auch dazu, ne?
6: Einfach heiraten oder die Liebe segnen lassen. Das geht am 26. Juni an vielen Orten in Niedersachsen. Eine Übersicht gibt's auf einfachheiraten.info.
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8: Hallo auf die Straßen. Aktuell liegen uns keine Meldungen vor. Ihr habt freie Fahrt. In 30 Minuten gibt es hier das nächste Update. Kommt gut und sicher an euer Ziel.
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8: In Wittmund zeigt das Thermometer 15 Grad. In Greetsiel ist es 1 Grad wärmer mit 16 Grad. Und in Stade haben wir 17 Grad. Und so wird das Wetter heute. Es wird teilweise bewölkt, das Ganze bei maximal 20 Grad.
1: Marketing-Experten sagen, die nächsten 3 Sekunden entscheiden, ob du dranbleibst oder nicht. Und, hat's funktioniert? Dann gleich weiter so. Metallica.

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1: Und genau die Aktion ist es, die euch in diesem Jahr natürlich wieder auf die fettesten Konzerte des Sommers bringt. Der super heiße Liquimoli Konzertsommer. Ihr seid die Kiste eh schon gewohnt von uns, das machen wir jeden Sommer. In diesem Sommer also natürlich auch. Und die Konzerte, auf die wir euch schicken, man denkt ja immer gar nicht, es könnte nicht noch größer werden, aber es geht noch größer, noch gigantischer. Zum Beispiel Rock am Ring. Ein Thema, das wir hier dieses ganze Wochenende, das ganze Pfingstwochenende richtig schön ausführlich mit euch feiern wollen. Und wir wollen euch natürlich hinschicken. Guckt gerne mal rauf auf unsere Homepage oder guckt mal in die App rein, da könnt ihr ganz einfach mitmachen bei unserem super heißen Liquimoli Konzertsommer, denn es gibt auch Karten für Rock am Ring zu gewinnen. Ne? So viel an dieser Stelle. Ein bisschen Eigenwerbung darf sein, jetzt wollen wir wieder Musik hören und hier kommt eine Band, die werdet ihr dann vielleicht auf dem Rock am Ring Festival sehen. Hier sind The Hives mit Walk Idiot Walk.
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0: vorbei. Hier sind Eggers und der Engelhardt aus der Morning Rock Show.
1: Und das war diese Woche los.
2: Unsere eigene Wurst. Sie nimmt Formen an.
0: Es geht um die Wurst.
2: Wollte ich schon den ganzen Tag sagen.
0: Sehr gut, das muss auch.
2: Wir wollen jetzt aber wissen, was geht in die Wurst. Und das ist euer Gebiet. Wir brauchen eure Vorschläge, denn diese Wurst, die kommt nicht nur beim Engelhardt und beim Eggers auf den Grill, sondern auch bei euch. Denn wenn wir eine Wurst machen, dann gibt's die natürlich auch für euch. Die verlosen wir, die hauen wir an euch raus.
3: Anki, was ganz geil wäre, der Bratwurst wäre Feta, Bärlauch und Zwiebeln.
4: Oder man macht so eine Vikingwurst, so Midgard-Schlange, Jörmugandr heißt die.

0: reinmachen. Das finde ich auch geil.
1: Sag mal, jetzt geht's aber los, ey.
2: Wurst, finde ich auch super.
1: Also Leute, ihr seid gut drauf.
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4: Und jetzt für euch die drei größten Rocksongs aus dem Jahr 1976.
3: Platz 3.
4: Los geht es mit einem Cover von Bryan Ferry, Let's Stick Together.
3: Platz 2.
4: Der erste Hit sollte direkt einer der größten Songs der Band werden. More Than a Feeling von Boston war nämlich die erste Single des Debütalbums.
3: Platz 1.
4: Bis heute gibt es so einige Mythen und Spekulationen, worum es in dem Text denn jetzt wirklich geht. Hotel California von den Eagles.
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7: Moin, einen schönen Sonntag. Hier ist Matthias aus der Radio 21 Kirchenredaktion. Die Opfer sind oft ältere und einsame Menschen. Mehr als 700.000 Fälle von Trickbetrug gab es im letzten Jahr allein in Deutschland. Die Klassiker sind der Enkeltrick oder sogenannte Schockanrufe. Kriminalhauptkommissar Tim Ratajczak von der Polizei Hannover kennt die wichtigsten Warnzeichen.
8: Wenn die Täter Bargeld fordern, wenn die Täter Wertgegenstände abfragen, die im Hause sind, das macht die Polizei nicht. Die Polizei fordert nicht eine Auskunft über Wertgegenstände im Haus und sie holt sie schon gar nicht persönlich zu Hause ab. Das ist schon mal ein großer Faktor. Und wenn dann auch es auf Dringlichkeit ankommt, wenn man keine Zeit hat zu überlegen, wenn es auch keinen Tag warten kann, allein da kann man schon sagen, das ist ein Betrug.
7: Wenn am Telefon etwas dubios wirkt, ist sein Rat einfach auflegen. Auch für den Fall, dass angeblich echte Polizisten vor der Tür stehen, hat er einen Tipp.
8: Natürlich sind Sicherungseinrichtungen an der Haustür immer von Vorteil, eine Vorlegekette oder ein entsprechender Sperrriegel, sodass die Betrüger vielleicht auch gar nicht in die Wohnung kommen. Und wenn jemand vor der Tür steht, kann man auch die 110 anrufen. Dann kann bestätigt werden, dass Kollegen tatsächlich vor Ort sind oder nicht. Und wenn nicht, kommen echte Polizisten und schauen mal nach.
7: Bei Schockanrufen sofort auflegen, kein Bargeld oder Wertsachen herausgeben, das eigene Haus absichern und im Zweifel die 110 wählen. Das sind die Tipps von Kriminalhauptkommissar Tim Ratajczak aus Hannover, um uns gegen Trickbetrüger zu schützen.
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9: Ich bin Tine Klimach. Russland hat die ukrainische Hauptstadt Kiew massiv mit Drohnen und Raketen angegriffen. Unbestätigten Berichten zufolge soll Russland bei dem Angriff auch Hyperschallraketen und Marschflugkörper eingesetzt haben. Ein Mensch kam offiziellen Angaben zufolge ums Leben. Rund 20 wurden verletzt.
10: Besonders in der Hauptstadt Kiew sind die Zerstörungen massiv. Es gibt zahlreiche große Brände und verheerende Schäden an vielen Wohngebäuden. Einsatzkräfte retten Verletzte aus den Trümmern getroffener Häuser. Russland hatte diesen Schlag als Vergeltung angedroht nach dem ukrainischen Beschuss einer Berufsschule. In dem von Moskau besetzten Gebiet Luhansk starben dabei viele Studenten. Unklar war zunächst, ob Russland auch die wegen ihrer Zerstörungskraft gefürchtete neue Mittelstreckenrakete vom Typ Areschnik eingesetzt hat. Aus Moskau, Ulf Mauder.
9: Mit Blick auf Fanfeste zur Fußballweltmeisterschaft geht Innenminister Alexander Dobrindt derzeit nicht von einer konkreten Bedrohungslage wegen des Iran-Konflikts aus. Man habe das, was durch den Krieg im Iran ausgelöst werde, sehr genau im Blick, was einzelne Personen und auch extremistische Gruppen anbelangt, sagte Dobrindt den Zeitungen der Funke Mediengruppe. Dobrindt betonte zugleich, das könne sich jeden Tag immer ändern. Immer weniger Handynutzer verschicken SMS. Wie die Bundesnetzagentur mitteilte, wurden im vergangenen Jahr in Deutschland 2,9 Milliarden SMS verschickt. Damit hat sich die Anzahl innerhalb eines Jahres fast halbiert. Pro aktiver SIM-Karte waren es monatlich

0: im Schnitt etwa 2 Kurznachrichten. Die Nachfrage sinkt langsam, da die Handynutzer immer stärker auf Chatdienste wie WhatsApp, Threema, Signal oder Facebook Messenger zurückgreifen. Und zum Sport. Der FC Bayern München hat den DFB-Pokal gewonnen. Mit 3:0 besiegten die Münchner im Finale von Berlin den Vorjahressieger VfB Stuttgart. Damit machen die Bayern das Double aus Meisterschaft und Pokalsieg perfekt. Trainer Vincent Kompany zeigte sich stolz auf die Leistung seiner Jungs bei Sky.
1: Einfach glücklich für die Jungs. Stolz auf die Leistung auch heute, weil wir sind so ruhig geblieben am Halbzeit, sind so stabil rausgekommen in der zweiten Halbzeit. Ja, wunderschön. Und immer sieht man wieder Dinge, wo man sagt, wie machen die Jungs das? Auch als Trainer kann man das genießen.
0: Das war der erste Pokalsieg der Bayern seit 6 Jahren.
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3: Hallo auf die Straßen. Aktuell liegen uns keine Meldungen vor. Ihr habt freie Fahrt. In 30 Minuten gibt es hier das nächste Update. Kommt gut und sicher an euer Ziel.
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3: In Buxtehude haben wir aktuell 17 Grad, in Wilhelmshaven sind es 15 und Aurich meldet ebenfalls 17 Grad. Und so wird das Wetter heute. Es wird teilweise bewölkt, das Ganze bei maximal 20 Grad.
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4: Einen schönen guten Morgen zusammen. Hallo liebe Rock Buddies, ich weiß, der ein oder andere von euch ist gerade eben erst aus dem Bettchen gekrabbelt und denkt vielleicht jetzt irgendwie drüber nach, welche Tankstelle hat eigentlich die besten Brötchen? Keine ist die Antwort. Keine hat wirklich gute. Aber ich kann euch sagen, ein paar von uns sind schon richtig aktiv und schon eine ganze Weile auf den Beinen. Denn heute am Pfingstsonntag gibt es hier ein Spezial bei uns. Und zwar im Rahmen von unserer aktuell laufenden Aktion, der super heiße Liquimoli Konzertsommer, feiern wir heute den ganzen Tag Bands, die bei Rock am Ring auftreten. Das ist ja ein mega geiles Line-Up dieses Jahr und wir holen es jetzt schon mal ins Radio rein. Vielleicht auch als kleine Überzeugungshilfe in diesem Jahr mal wieder bei unserem super heißen Liquimoli Konzertsommer mitzumachen. Da könnt ihr euch nämlich anmelden bei uns auf der Homepage oder auch in der App und dann könnt ihr Karten gewinnen. Zum Beispiel für Rock am Ring und dann gönnt ihr euch die hier einfach mal live. Nämlich die H-Blocks. Hier sind sie mit Dr. Ringding zusammen. Hier ist Ring of Fire. Ich bin Philipp. Hallo zusammen.
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1: Die Rolling Stones mit Painted Black gerade eben gehört. Die sind ja leider nicht da bei Rock am Ring 2026, obwohl es eine Adresse ist, die auf jeden Fall groß genug ist für die Stones. Aber ich nehme an, der Kalender von den Jungs ist im Moment ziemlich voll. Aber hey, wir feiern hier heute am Pfingstsonntag im Rahmen unseres super heißen Liquid Moly Konzertsommers ja schon den ganzen Morgen lang Bands, die dieses Jahr bei Rock am Ring auftreten. Und die hier, die sind am Start. Und die sind eigentlich Garant für Abrissstimmung, manchmal auch ein bisschen zu doll. Ne? Jeder, der die Geschichte von Limp Bizkit kennt, weiß, da ist schon mal ein bisschen was schiefgegangen, nicht? Aber ich bin mir sicher, dass sie auch dieses Jahr bei Rock am Ring die Hütte abreißen werden, und zwar im Guten. Hier ist Musik von Limp Bizkit, hier ist Making Love to Morgan Wallen.
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1: Auf der A1 Richtung Bremen zwischen Bremen-Arsten und Bremen-Hemelingen liegt ein Motorradkoffer auf dem rechten Fahrstreifen. Fahrt bitte vorsichtig. Gute Fahrt.
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1: In Cuxhaven sind es aktuell 16 Grad, in Aurich haben wir 17 und in Wilhelmshaven messen wir 15 Grad. Und so wird das Wetter heute. Es wird teilweise bewölkt, das Ganze bei maximal 20 Grad.
0: Bei uns in der Redaktion war es mal jemandem zu laut. AC/DC. Sabine fand, so geht das nicht. Wir fanden schon. Sabine arbeitet jetzt bei einem anderen Sender. Und wir

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1: Jawohl, um den super heißen Liqui Moly Konzertsommer geht es heute hier am Pfingstsonntag. Erstmal einen schönen guten Morgen. Vielleicht entschleunige ich auch nochmal etwas für all diejenigen, die gerade erst aus der Kiste gekrabbelt sind. Vielleicht gab es gestern Abend eine fette Feierei und heute dann die Erkenntnis, dass man keine 20 mehr ist. Aber hey Leute, das war es wert. 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

0: Engelhardt aus der Morning Rock Show.
1: Und das war diese Woche los.
2: Die Wurst steht.
0: Das hört sich ganz komisch an, muss ich ganz ehrlich sagen.
2: Mensch. Ihr habt entschieden, was in die erste offizielle Morning Rock Show Bratwurst reinkommt.
0: Da wurde sich ja vor allem für eine grobe Wurst entschieden.
2: Passt zu einem Rocksender.
0: Dann haben viele auch gesagt, Knoblauch muss sein.

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1: Ich bin Tine Klimach. In den Verhandlungen um ein Ende des Iran-Kriegs ist ein Rahmenabkommen inzwischen weitgehend ausgehandelt. Das hat US-Präsident Trump auf der Plattform Truth Social geschrieben. Er schränkte aber ein, dass das Ganze noch unter dem Vorbehalt einer endgültigen Fertigstellung durch die USA des Irans und anderer Länder stehe.
2: Seit Wochen geht es hin und her, aber so weit waren die Verhandlungen offenbar noch nie. Es gab eine große Telefonrunde und nach den Worten Trumps sehr gute Gespräche mit Vertretern aus den Golfstaaten und der Türkei und er telefonierte auch mit dem israelischen Premier Netanyahu. Die letzten Aspekte und Details werden noch besprochen und festgezurrt, darunter die Öffnung der Straße von Hormuz. Ein 14-Punkte-Plan soll demnach den Rahmen für Verhandlungen zwischen den USA und dem Iran festschreiben und den Krieg formell beenden. Aus den USA Tina Eck.
1: Bei massiven russischen Angriffen mit Kampfdrohnen und Raketen sind in der ukrainischen Hauptstadt Kiew laut Behörden mindestens 2 Menschen getötet worden. Es gab auch über 50 Verletzte, die meisten von ihnen werden in Krankenhäusern behandelt, wie Bürgermeister Vitali Klitschko am Morgen bei Telegram mitteilte. Einsatzkräfte seien dabei, die Trümmer getroffener Wohnhäuser und Schäden zu beseitigen. Der Zivilschutz veröffentlichte Fotos und Videos von massiven Zerstörungen und von großen Bränden. Auch die Umgebung Kiews und andere Regionen waren betroffen von den Angriffen. Bei dem Ebola-Ausbruch in der Demokratischen Republik Kongo steigt die Zahl der Todesopfer weiter an. Nach Angaben der Regierung wurden seit Beginn des Ausbruchs über 860 Verdachtsfälle gemeldet, von denen über 200 Erkrankte verstorben sind. Im Nachbarland Uganda sind bislang 5 weitere bestätigte Fälle bekannt. Das Ebola-Fieber ist eine ansteckende und lebensbedrohliche Infektionskrankheit. Der aktuelle Ausbruch ist besonders schwer einzudämmen, weil es für den seltenen Bundibugyo-Typ weder Impfstoff noch eine Therapie gibt. Und zum Sport. Bei der Eishockey-WM hat die deutsche Nationalmannschaft das Spiel gegen Österreich mit 6:2 gewonnen. Die Chancen auf das WM-Viertelfinale sind trotzdem gesunken, denn Lettland hatte zuvor die USA besiegt. Damit muss das deutsche Team morgen nicht nur gegen Großbritannien gewinnen, um in die K.O.-Runde einzuziehen. Es braucht darüber hinaus noch viel Schützenhilfe der Konkurrenten.

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2: Hallo auf die Straßen. Aktuell liegen uns keine Meldungen vor. Ihr habt freie Fahrt. In 30 Minuten gibt es hier das nächste Update. Kommt gut und sicher an euer Ziel.
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2: In Buxtehude sind es aktuell 19 Grad, in Cuxhaven und Nordholz jeweils 16 Grad. Und so wird das Wetter heute. Es wird teilweise bewölkt, das Ganze bei maximal 20 Grad.
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3: Der Pfingstsonntag mit dem besten Rock'n'Pop um kurz nach 10. Hallo, einen schönen guten Morgen zusammen. Hallo, liebe Rockbuddies. Ihr seid in einen musikalischen Spezialtag hineingestolpert. Vielleicht ja auch ganz bewusst dabei, denn dass hier gerade bei uns der superheiße Liquimoli Konzertsommer stattfindet, wird sich rumgesprochen haben. Da bin ich mir ganz sicher. Wer sonst schenkt euch denn jedes Jahr wieder, jeden Sommer die fettesten Konzertkarten, die es gibt? Ich glaube, das machen nur wir, oder? Dementsprechend auch diesen Sommer. Und heute am Pfingstsonntag haben wir uns deswegen ein kleines Spezial überlegt. Hier läuft heute richtig viel Musik von Rock am Ring, also von Bands, die dieses Jahr zu Rock am Ring kommen, weil wir euch auch ein bisschen Lust auf das Festival machen wollen. Mehr als ihr hier vielleicht sowieso schon habt. Denn wenn man die Mucke nochmal hört, dann sieht man sich plötzlich auch nochmal ein bisschen mehr vor der Bühne stehend, ne? Also, ganz viel Mucke von Rock am Ring 2026, heute hier schon im Programm, und die klare Aufforderung, mal bei uns in die App reinzugucken oder auf die Homepage und mitzumachen bei unserem super heißen Liquimoli Konzertsommer. Es gibt Konzertkarten, bestimmt auch für dich.
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1: Ich wünsche euch einen schönen Pfingstsonntag. Hallo, einen schönen guten Morgen. Hallo, liebe Rockbuddies. Ihr seid mittendrin mit uns zusammen im super heißen Liquimoli Konzertsommer. Dieses Jahr feiern wir bei unserem Konzertsommer ja nicht nur die fettesten Konzerte, sondern hier soll es in diesem Jahr um die sogenannte Road gehen. Also, weil ein Konzert oder gerade ein Festival ist einfach nicht nur das Event vor Ort, da gehört einfach so viel mit dazu. Bleiben wir mal beim Beispiel Festival, ja, irgendwie die Karre packen, sich überhaupt vielleicht erstmal eine alte Karre zu besorgen, wo man sagt, das ist nicht so schlimm, wenn ich mit der irgendwie über den Acker fahre und die vielleicht nachher nochmal vom Trecker irgendwo rausgezogen werden muss. Das gehört alles zum Festival-Feeling dazu und genau das wollen wir in diesem Sommer mit euch ganz doll, ganz besonders feiern. Das machen wir auch heute, am Pfingstsonntag. Hier gibt's heute ganz viel Mucke von Rock am Ring 2026. Ja, aber das war doch noch gar nicht, Stammi. Wie könnt ihr denn Musik von dort spielen? Naja, von Künstlern, die ihr Kommen zugesagt haben, die dieses Jahr definitiv auf der Bühne stehen werden. Und eine dieser Bands ist Papa Roach. Die ist jetzt hier dran mit Getting Away with Murder aus dem Jahr 2004. Also Leute, packt schon mal die Festivalkoffer, macht schon mal einen groben Überschlag, wie viel Dosenbier gebraucht wird und dann holt ihr euch die Karten für Rock am Ring 2026 einfach bei uns auf der Homepage oder in der App ab. Macht mit beim super heißen Liquimoli Konzertsommer. Wir schicken euch dieses Jahr unter anderem zu Rock am Ring, wo die hier auftreten. Hier sind Papa Roach.
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1: Auf der A7 Richtung Kassel zwischen Nordheim-West und Nörten-Hardenberg stockt der Verkehr. In der Gegenrichtung, Richtung Hannover, ist es zwischen Rüden und Bockenem ebenfalls dichter. Auf der A29 Richtung Wilhelmshaven gibt es zwischen dem Kreuz Oldenburg-Ost und Oldenburg-Ohmstede 1 Kilometer Stau. Gute Fahrt!
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1: In Wittmund zeigt das Thermometer 17 Grad. In Stade haben wir 19 und in Nordholz messen wir aktuell 16 Grad. Und so wird das Wetter heute. Es wird teilweise bewölkt, das Ganze bei maximal 20 Grad.
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1: Am Pfingstsonntag um kurz vor 11 kommen wir zu einer Band, die ist die einzige Band, wenn ich das jetzt einfach mal so aus dem Hinterkopf beantworten sollte, die beim super heißen Liquimoli Konzertsommer gleich doppelt vertreten ist. Denn wir haben nicht nur Tickets für ihr Konzert am 2.6. im super heißen Konzertsommer rausgehauen, sondern es gibt gleich die nächste Chance, Iron Maiden zu sehen. Und zwar bei Rock am Ring. Da treten sie auf. Und zwar am Sonntag, den 7. Juni. Sie sind natürlich einer, wenn nicht sogar der große Headliner. Die genaue Uhrzeit ist übrigens noch gar nicht offiziell bekannt gegeben, wann die auftreten. Und das alleine ist ja schon absolut Headliner-Style, oder? Wir kommen, wenn wir bereit sind, okay? Und jeder sieht es ihnen nach. Iron Maiden bei Rock am Ring, jetzt hier im Radio. Und wer Bock hat, sich die Karten kostenlos einzusammeln, der holt sich die Infos zum super heißen Liquimoli-Konzertsommer jetzt bei uns auf der Homepage oder in der App.
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0: noch was sagen? Ja, die schmeckt hervorragend.
1: Und jetzt für euch habe ich hier die drei größten Rock-Alben aus dem Jahr 1972.
2: Platz 3.
1: Allein für den Song Smoke on the Water gehörte dieses Album auf jeden Fall in die Top 3, Machine Head von Deep Purple.
2: Platz 2.
1: Platz 2 ist ein Doppelalbum und wird oft als eins der besten Werke der Rolling Stones angesehen. Exile on Main Street, The Rolling Stones.
2: Platz 1.
1: Aber eben nicht zu schlagen im Jahr 1972 war das Album The Rise and Fall of Ziggy Stardust and the Spiders from Mars, David Bowie. Er schuf damit einen fiktiven androgynen Rockstar, der die Erde vor dem Untergang retten sollte.

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2: Ich bin Tine Klimach. In unmittelbarer Nähe zum Weißen Haus hat ein Mann Schüsse abgegeben. Er wurde von Sicherheitskräften getötet. Die Person habe eine Waffe aus der Tasche gezogen und das Feuer eröffnet, teilte der für die Sicherheit des Präsidenten zuständige Secret Service mit.
3: An der Nordseite des Weißen Hauses können Besucher dem Amtssitz des US-Präsidenten relativ nahe kommen und hier feuerte ein Mann mehrere Schüsse ab. Die Sicherheitskräfte reagierten schnell. Im Krankenhaus wurde der Angreifer für tot erklärt. Es soll sich CNN zufolge um einen 21-Jährigen gehandelt haben, der auch vorher schon mal am Weißen Haus aufgefallen war. Er soll damals eine Zufahrt blockiert haben. Beim aktuellen Vorfall wurde auch ein Passant verletzt. Durch wen ist noch unklar. Lea Matschulat, Nachrichtenredaktion.
2: Die USA stehen nach Angaben von Präsident Trump in den Bemühungen um ein Ende des Iran-Kriegs kurz vor einem Rahmenabkommen mit Teheran und der Wiedereröffnung der Straße von Hormuz. Es sei weitgehend ausgehandelt, schrieb Trump auf der Plattform Truth Social. Im EU-Teil der Insel Zypern wählen heute rund 570.000 Wähler ein neues Parlament. Neben Wirtschaft und Migration stehen Korruption, Sicherheit und die Zypernfrage im Mittelpunkt. Die beliebte Urlaubsinsel ist seit Jahrzehnten geteilt in einen griechisch-zyprischen Süden und einen türkisch-zyprischen Norden. Nur die griechischen Zyprer wählen heute.
4: Manche nennen die kleine EU-Inselrepublik das Eiland der Liebesgöttin Aphrodite, andere sprechen von der Insel der Spione. Der Nahe Osten liegt nur 40 Flugminuten entfernt. Oligarchen aus Osteuropa haben sich auf der Insel niedergelassen und mit ihnen kommt viel Geld. Die eigentliche Macht in Zypern liegt in den Händen des Präsidenten. Im Parlament wird zwar heftig über Korruption und Vetternwirtschaft gestritten, doch am Ende findet man meist einen gemeinsamen Nenner. Geld zu verdienen ist die wichtigste Politik. Aus Athen, Takis.
2: Zum Sport. In Paris starten heute die French Open. Der deutsche Tennisstar Alexander Zverev bestreitet sein erstes Match. Der 29-Jährige trifft am Mittag als klarer Favorit auf den Franzosen Benjamin Brossi. Am Starttag ist von den Mitfavoriten neben Zverev auch Novak Djokovic im Einsatz.
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6: Auf der A7 Richtung Hannover gibt es zwischen Rüden und Bockenem 1 Kilometer Stau mit 18 Minuten Zeitverlust. Auf der A1 Richtung Bremen steht ihr zwischen Posthausen und Euthen 1 Kilometer. Ebenfalls auf der A7 Richtung Hannover zwischen Schneverdingen und Soltau Ost rollt der Verkehr nur zäh. Habt eine gute und sichere Fahrt.
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6: In Greetsiel zeigt das Thermometer 19 Grad, in Wilhelmshaven haben wir 18 Grad und in Leer sind es ebenfalls 19 Grad. In den nächsten Stunden ist es überwiegend bewölkt, heute Nacht sinkt das Thermometer auf milde 13 Grad. Morgen wird es dann freundlich, mit Sonne und Wolken bei bis zu 23 Grad.
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1: Am Pfingstsonntag einen schönen guten Morgen zusammen. Heute ist ein kleiner Spezialtag bei bestem Rock'n'Pop. Wir feiern heute im Rahmen unseres superheißen Liqui Moly Konzertsommers den ganzen Tag die Bands, die wir schon in wenigen Tagen bei Rock am Ring live auf der Bühne sehen werden. Es ist ein Rock am Ring superheißer Liqui Moly Konzertsommer Spezialtag. Um es mal in möglichst wenig Worte, vielleicht auch möglichst viele Worte zu fassen. Leute, hier gibt's heute richtig geile Mucke, weil wir alle zusammen frei haben, weil wir alle uns natürlich morgen auf einen weiteren freien Tag freuen. Also, heute kann man alles geben. Hier sind Denko Jones für euch. Hier ist My Little Rock'n'Roll und zwar live at Wacken 2022.
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1: Am Pfingstsonntag um kurz nach 11 vielleicht nochmal ein verspätetes Guten Morgen oder auch ein frühes Mahlzeit, egal wo ihr euch gerade im Tag befindet. Ihr seid genau richtig, was die Musikwahl angeht. Denn bei uns ist heute auch Feiertag. Und zwar feiern im wahrsten Sinne des Wortes. Feiern, wie man es nur auf einem Festival kann. Mit allem, was dazu gehört. Das Festival selbst natürlich mit all seinen fetten Bands, aber auch natürlich mit dem ganzen Drumherum. Das vorher das Auto packen, einkaufen gehen, sich über die extrem gestiegenen Preise aufregen. Meine Güte, meine erste Palette Dosenbier habe ich damals für 3 Mark gekauft. Heute kostet sie 300 Euro. Solche Gespräche gehören leider auch mit dazu. Aber hey, das ist einfach Teil des Programms und da freuen wir uns drauf. Wir sind heute auch voll im Festivalmodus. Im Rahmen unseres super heißen Liquimodi Konzertsommers gibt es hier heute ganz viel Musik von Rock am Ring 2026. Also Bands, die ihr kommen zugesagt haben, sind hier heute jetzt schon im Programm dran. Und dann haben wir richtig Lust auf Rock am Ring. Kleiner Hinweis nochmal, wer keinen Bock auf die teuren Karten hat oder vielleicht keine mehr gekriegt hat, keine Sorge. Gibt's bei uns im super heißen Liquimodi Konzertsommer. Mehr Infos dazu bei uns auf der Homepage oder in der App.
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2: Was hab ich mich doch gefreut auf diesen Film. Als damals der Trailer von Joker 2 rauskam, war für mich schnell klar, das könnte der Film des Jahres werden. Und na klar, wenn man mit solchen Erwartungen reingeht, dann kann man eigentlich nur enttäuscht werden. Und ich wurde es leider auch ein bisschen. Und das hat nichts mit dem Bösewicht Joker selbst zu tun.
3: Vor 2 Jahren fegte der Name Arthur Fleck wie ein Hurricane durch Gotham.
4: Soll ich sie Arthur nennen oder Joker?
2: Denn Joaquin Phoenix verkörpert den nämlich mal wieder in bester Heath Ledger-Manier. Aber es ist halt einfach schon ein bisschen komisch, dass dieser Film einfach ein Musical ist.

0: Mit Lady Gaga als Harley Quinn hat man immerhin eine gute Musikerin an Bord geholt. Die nimmt auch einen riesen Teil in diesem Film ein. Denn im Streifen selbst geht es vor allem um ihre Beziehung zu Joker.
1: Kehren wir nochmal zurück zu jenem Abend auf der Bühne. Was hat sich geändert?
2: Ich sage Ihnen, was sich geändert hat. Ich bin nicht mehr allein.
0: Also, ich will jetzt nicht sagen, dass der Film schlecht sei, das wäre unfair, das ist er nämlich wirklich nicht. Aber man muss auch so klar sagen, so stark wie der erste ist er nun mal nicht. Und diese ganzen musikalischen Einlagen, die passen da einfach nicht rein.
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6: Auf der A1 Richtung Hamburg stockt es zwischen Sittensen und Heidenau auf 1 Kilometer. In der Gegenrichtung Richtung Bremen gibt es zwischen Posthausen und Euthen 2 Kilometer Stau. Ebenfalls auf der A1 Richtung Bremen stockt der Verkehr zwischen Brinkum und Bremen-Arsten auf 1 Kilometer. Habt eine gute und sichere Fahrt.
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6: Im Norden sind es aktuell 19 Grad, in Emden haben wir 21 und in Leer messen wir ebenfalls 19 Grad. In den nächsten Stunden ist es überwiegend bewölkt. Heute Nacht sinkt das Thermometer auf milde 13 Grad. Morgen wird es dann freundlich mit Sonne und Wolken bei bis zu 23 Grad.
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1: Hallo, einen schönen Pink-Sonntag wünsche ich euch. Wir haben es knapp 20 vor 12. Es ist Zeit jetzt für Social Distortion. Hier ist Born to Kill.
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1: Ich bin Tine Klimach. In unmittelbarer Nähe zum Weißen Haus hat ein Mann Schüsse abgegeben. Er wurde von Sicherheitskräften getötet. Die Person habe eine Waffe aus der Tasche gezogen und das Feuer eröffnet, teilte der für die Sicherheit des Präsidenten zuständige Secret Service mit.
2: An der Nordseite des Weißen Hauses können Besucher dem Amtssitz des US-Präsidenten relativ nahe kommen und hier feuerte ein Mann mehrere Schüsse ab. Die Sicherheitskräfte reagierten schnell. Im Krankenhaus wurde der Angreifer für tot erklärt. Es soll sich CNN zufolge um einen 21-Jährigen gehandelt haben, der auch vorher schon mal am Weißen Haus aufgefallen war. Er soll damals eine Zufahrt blockiert haben. Beim aktuellen Vorfall wurde auch ein Passant verletzt. Durch wen ist noch unklar. Lea Matschulat, Nachrichtenredaktion.
1: Die USA stehen nach Angaben von Präsident Trump in den Bemühungen um ein Ende des Iran-Kriegs kurz vor einem Rahmenabkommen mit Teheran und der Wiedereröffnung der Straße von Hormuz. Es sei weitgehend ausgehandelt, schrieb Trump auf der Plattform Truth Social. Im EU-Teil der Insel Zypern wählen heute rund 570.000 Wähler ein neues Parlament. Neben Wirtschaft und Migration stehen Korruption, Sicherheit und die Zypernfrage im Mittelpunkt. Die beliebte Urlaubsinsel ist seit Jahrzehnten geteilt in einen griechisch-zyprischen Süden und einen türkisch-zyprischen Norden. Nur die griechischen Zyprer wählen heute.
3: Manche nennen die kleine EU-Inselrepublik das Eiland der Liebesgöttin Aphrodite, andere sprechen von der Insel der Spione. Der Nahe Osten liegt nur 40 Flugminuten entfernt. Oligarchen aus Osteuropa haben sich auf der Insel niedergelassen und mit ihnen kommt viel Geld. Die eigentliche Macht in Zypern liegt in den Händen des Präsidenten. Im Parlament wird zwar heftig über Korruption und Vetternwirtschaft gestritten, doch am Ende findet man meist einen gemeinsamen Nenner. Geld zu verdienen ist die wichtigste Politik. Aus Athen, Takis Tsafos.
1: Zum Sport. In Paris starten heute die French Open. Der deutsche Tennisstar Alexander Zverev bestreitet sein erstes Match. Der 29-Jährige trifft am Mittag als klarer Favorit auf den Franzosen Benjamin Brossi. Am Starttag ist von den Mitfavoriten neben Zverev auch Novak Djokovic im Einsatz.
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5: Auf der A1 Richtung Bremen gibt es zwischen Brinkum und Bremen-Arsten 1 Kilometer Stau. Ebenfalls Richtung Bremen stockt der Verkehr zwischen Wildeshausen Nord und Groß-Ippenaar auf 2 Kilometern. In der Gegenrichtung, Richtung Osnabrück, staut es sich zwischen Uphusen und Bremen-Arsten auf 4 Kilometern. Rechnet mit etwa 15 Minuten Zeitverlust. Gute Fahrt.
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5: In Emden zeigt das Thermometer 22 Grad. In Greetsiel sind es 21 Grad, während Cuxhaven 18 Grad meldet.

0: In den nächsten Stunden ist es überwiegend bewölkt. Heute Nacht sinkt das Thermometer auf milde 13 Grad. Morgen wird es dann freundlich mit Sonne und Wolken bei bis zu 23 Grad.
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2: Mahlzeit, hier ist die Mittagsstunde bei bestem Rock'n'Pop an eurem Pfingstsonntag. Leute, heute ist ein ganz besonderer Tag, denn nicht nur haben wir alle frei an einem Tag, an dem wir eigentlich sowieso frei haben, zumindest die meisten von uns. Heute ist der Tag, an dem wir uns alle gemeinsam eingrooven und zwar auf Rock am Ring 2026. Für mich wohl mit eines der fettesten Line-Ups, das es dort in den letzten Jahren überhaupt gegeben hat. Allein schon, dass Iron Maiden auf der Bühne stehen werden, ist schon Hammer genug. Aber auch sonst, dieses gesamte Programm ist derart vorzeigbar und vor allem auch vorspielbar, dass wir uns für heute überlegt haben, komm, dann machen wir halt ein super heißer Liqui Moly Konzertsommer Spezialsonntag draus. Heute hier ganz viel Mucke von Rock am Ring 2026. Ich freue mich mega, dass ihr mit dabei seid. Ich hoffe, ihr habt ein paar schöne Pfingststunden schon hinter euch gebracht. Hier sind 3 Days Grace mit Don't Wanna Go Home Tonight.
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1: Und auch die Band, die jetzt kommt, ist dabei bei Rock am Ring 2026. Ich habe es vor knapp 10 Minuten schon mal gesagt, für mich dieses Jahr Rock am Ring, also mit das fetteste Line-Up, das ich, glaube ich, so persönlich feiern könnte. Klar, da hat jeder immer so seine eigenen Vorlieben und sagt, ach, da wäre ja noch ein großer Headliner gegangen und hätte man die nicht noch und da noch. Hey Leute, das wird ein bombastisches Fest. Ich persönlich freue mich am meisten auf Iron Maiden. Klar, irgendwie, die musst du einfach wahrnehmen. Wenn die kommen, musst du die wahrnehmen. Aber auch die Band, die jetzt kommt, ist mit dabei und das ist ein gute Laune und Party-Garant. Leute, am Sonntag, den 7. Juni, treten auf der Utopia Stage Volbeat bei Rock am Ring 2026. Wir feiern sie heute mit einem Rock am Ring Spezial im Namen des superheißen Liqui Moly Konzertsommers. Hier sind sie mit Time Will Heal.
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1: Na, was wäre für euch das perfekte Bühnenoutfit für euren Gig? Vielleicht ein T-Shirt, was ihr auf der Stage so richtig geil zerreißen könnt? Oder ja auch immer beliebte, gerade als Schlagzeuger, einfach ein Tanktop, damit man mit seinen Muskeln angeben kann? Oder ihr macht's eben so wie die Red Hot Chili Peppers. Die sind jetzt ja gerade am Anfang ihrer Karriere. Ich nenne es mal immer gerne etwas freizügiger angegangen. Hallo! Am Anfang ihrer Konzerte ganz ohne Shirt, ganz ohne Hose, sogar ganz ohne Unterhose. Naja, immerhin hatten sie Socken an, ne? Aber nicht an ihren Füßen, sondern halt an ihrem besten Stück. Ich sag mal so, ne? Also solange es sitzt, vielleicht auch bald ein neuer Modetrend, der zurückkommen könnte. Ja gut, für Aufruhr haben die Konzerte damit auf jeden Fall gesorgt und rutscht dann eben doch mal ein bisschen was. Dann ist es eben ein unvergessliches Konzert, ne?
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3: Auf der A1 Richtung Osnabrück gibt es zwischen Opphusen-Bremen-Mahndorf und Bremen-Arsten 4 Kilometer Stau. In der Gegenrichtung Richtung Bremen steht ihr ebenfalls 4 Kilometer zwischen Wildeshausen Nord und Dämenhorst Ost. Auf der A2 Richtung Hannover liegen zwischen Peine und Hämeler Wald Reifenteile auf der Fahrbahn. Wir wünschen euch eine gute Fahrt.
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3: In Wittmund zeigt das Thermometer 19 Grad. Cuxhaven meldet 18 Grad, während es in Buxtehude mit 20 Grad etwas wärmer ist. In den nächsten Stunden ist es überwiegend bewölkt. Heute Nacht sinkt das Thermometer auf milde 13 Grad. Morgen wird es dann freundlich, mit Sonne und Wolken bei bis zu 23 Grad.
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1: Ich kann mich an Zeiten erinnern, da war auf den meisten Festivals so gegen Mitternacht Schicht im Schacht. Um 12 Uhr war irgendwie vorbei. Ne? Der große letzte Headliner ist meistens so 22 Uhr aufgetreten, hat dann eben gespielt, solange er spielen wollte. Das ging auch manchmal ein bisschen über Mitternacht hinaus. Aber danach sind alle nach Hause gegangen, haben nochmal eine Stelle in ihrem Lieblingsbuch nachgelesen und sich dann ins Zelt schlafen gelegt. Oder einfach Dosenbier auf den Zeltplatz reingesoffen wie so ein Eimer. Irgendwo zwischen war es dann halt so, kurz nach Mitternacht. Diese Zeiten sind vorbei. Für viele Festivals fängt nach Mitternacht die tatsächliche Party erst an, mit irgendwelchen ganz besonderen Zelten, in denen nochmal was rund geht. Bei Rock am Ring 2026, also dieses Mega-Festival, für das ihr auch in diesem Jahr selbstverständlich bei unserem super heißen Liquimoli-Konzertsommer Tickets gewinnen könnt, da ist eigentlich die ganze Nacht was los. Wir hören jetzt Musik von den H-Blocks und die treten auf, Achtung, am Samstag, den 6. Juni von 2 bis 3 Uhr auf der Orbit Stage, also mitten in der Nacht nochmal eine Runde H-Blocks. Ich denke, das geht nur mit ein bisschen Dosen Ravioli und Dosen Bier intus. Aber genau das wollen wir ja. Hier sind die H-Blocks.
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0: 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Hier sind Eggers und der Engelhardt aus der Morning Rock Show.
1: Und das war diese Woche los.
0: Eggers hat mir am Vatertag eine richtig sweete WhatsApp-Nachricht geschrieben.
2: Weißt du, was noch fehlt? Unsere eigene Bratwurst. Wenn wir das wirklich schaffen, haben wir alles geschafft in unserem Leben.
0: Warum machen wir es denn nicht? Was hindert uns daran? Wir brauchen so ein bisschen jetzt noch vielleicht Rock-Buddy-Power, um das anzuschieben. Wir haben jetzt schon unser eigenes Morning-Rock-Show-Bier. Da würde natürlich die Bratwurst ganz gut passen. Aber wenn ja, wie soll so eine Rock-Buddy-Wurst schmecken? Was soll da drin sein? Wie muss die aussehen? Da hat sich zum Beispiel Erik aus Meppen schon gemeldet.
3: Ja, schöne Rostbratwurst, vielleicht mit ein bisschen Chili oder so, ein bisschen was Scharfes. Da wäre ich auf jeden Fall dabei.
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5: Mit Max Tröger und einem der erfolgreichsten deutschen Filme aller Zeiten. Im Westen nichts Neues basiert auf dem gleichnamigen und weltbekannten Buch von 1928, geschrieben von Erich Maria Remarque. Paul Bäumer und seine Mitschüler sind voller Stolz für das Vaterland und wollen das im Krieg an der Front beweisen.
6: Paul Bäumer,
7: ich möchte noch nicht loslegen.
8: Wir sind jetzt an der Westfront.
5: Schnell wird klar, es geht nicht um Ehre, sondern ums reine Überleben. Der Stolz verschwindet nach und nach und entwickelt sich immer mehr zur Angst.
9: Wieder mehr als 40.000 Tote allein in den letzten Wochen. Es ist vorbei.
5: Die Brutalität des Krieges wird deutlich und lässt nur erahnen, wie furchtbar es für die Soldaten im Schützengraben gewesen sein muss.
10: Ich habe Angst vor dem, was kommt.
5: Allerdings verzichtet der Film dabei auf übertriebene Gewaltszenen. Die brutale Realität des Krieges wird uns auf besondere Art und Weise gezeigt und berührt einen.
11: Du musst jetzt tapfer sein.

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1: Es kommt ja schon mal vor, dass man die ein oder andere Band irgendwie erst geil findet und dann aber so ein bisschen aus den Augen verliert. Und vielleicht sogar denkt, die gibt's gar nicht mehr. Oder die haben irgendwie vielleicht Mucke nachproduziert, aber die war irgendwie nicht mehr so dolle und deswegen hat die mich hier drüben nie erreicht. Für mich ist und war so eine Band immer Limp Bizkit. Klar, zu Roland sah ich früher extrem cool aus in Fubu-Hose und sonst irgendwas. Aber danach habe ich so ein bisschen den Kontakt zu Limp Bizkit verloren und hatte auch gedacht, okay, Fred Durst hat sich vielleicht irgendwo hinten in die Plattenfirma-Ecke zurückgezogen und verdient sein Geld jetzt in zweiter Reihe. Mittlerweile bin ich natürlich schon seit ein paar Jahren jetzt schlauer, dass Limp Bizkit nie wirklich weg waren, ganz im Gegenteil, immer da waren und auch immer wieder kommen. Zum Beispiel gerne zu Rock am Ring in diesem Jahr nämlich. Und genau deswegen sind sie hier richtig bei unserem Rock am Ring Spezialtag zum super heißen Liquimoli Konzert Sommer. Da geht's heute den ganzen Tag um Bands, die dieses Jahr bei Rock am Ring auftreten, weil ihr die Karten ja im super heißen Liquimoli Konzert Sommer bei uns gewinnen könnt. Und dazu gehört eben auch Limp Bizkit. Hier sind sie.
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2: Auf der A1 Richtung Osnabrück zwischen Uphusen und Bremen-Arsten gibt es 3 Kilometer Stau. In der Gegenrichtung Richtung Bremen staut es sich zwischen Brinkum und Bremen-Arsten auf 1 Kilometer. Auf der A2 Richtung Hannover liegen zwischen Peine und Hämeler Wald Reifenteile auf der Fahrbahn. Gute Fahrt.
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2: In Buxtehude zeigt das Thermometer 21 Grad. In Leer haben wir 22 Grad, während es im Norden ebenfalls 21 Grad sind. In den nächsten Stunden ist es überwiegend bewölkt. Heute Nacht sinkt das Thermometer auf milde 13 Grad. Morgen wird es dann freundlich, mit Sonne und Wolken bei bis zu 23 Grad.
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1: Wir spielen heute den ganzen Tag den besten Rock und Pop natürlich, aber heute mit einem Rock am Ring 2026 Spezial. Weil ihr die Karten ja bei uns im super heißen Equimoli Konzertsommer gewinnen könnt für Rock am Ring 2026, haben wir gedacht, machen wir euch die Ohren ein bisschen wässrig hier im Programm mit Bands, die dieses Jahr dort auftreten. Und dieses Jahr klingt so weit weg. Es ist in wenigen Wochen soweit, Leute. Und da wird unter anderem Tom Morello auf der Bühne stehen. Wir haben ihn jetzt hier im Programm mit zwei Stars, die bislang ihr Kommen nicht zugesagt haben. Ich wage es auch zu bezweifeln. Aber wer weiß, vielleicht hüpft da ja nochmal so ein Special Guest auf die Bühne. Und wenn nur einer von den beiden, die jetzt mit Tom Morello hier zusammen singen werden, kommt, dann ist aber Ekstase angesagt. Hier ist nämlich Tom Morello zusammen mit Bruce Springsteen und Eddie Vedder. Hier ist Highway to Hell.
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2: Unsere eigene Wurst. 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
2: Sehr gut, das muss auch. Wir wollen jetzt aber wissen, was geht in die Wurst. Und das ist euer Gebiet. Wir brauchen eure Vorschläge, denn diese Wurst, die kommt nicht nur beim Engelhardt und beim Eggers auf den Grill, sondern auch bei euch. Denn wenn wir eine Wurst machen, dann gibt's die natürlich auch für euch. Die verlosen wir, die hauen wir an euch raus.
3: Danke, was ganz geil wäre in der Bratwurst, wäre Feta, Bärlauch und Zwiebeln.
4: Oder man macht so eine Vikingwurst, so Midgard-Schlange, Jörmungandr heißt die, glaube ich. Und da könnte man dann ja Hirsch, Met und Preiselbeeren reinmachen. Das finde ich auch geil.
2: Sag mal, jetzt geht's aber los, ey.
0: Wurst, finde ich auch super.
2: Also Leute, ihr seid gut drauf.

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1: Ich bin David Büchner. Russland hat in der Ukraine erneut die neue Mittelstreckenrakete vom Typ Oreshnik eingesetzt, erstmals nahe der Hauptstadt Kiew. Die Rakete wird wegen ihrer Zerstörungskraft besonders gefürchtet. Nach den ukrainischen Angriffen auf eine Berufsschule in dem besetzten Gebiet Luhansk hatte Moskau zuvor Vergeltung angedroht. Dabei waren viele Studenten gestorben. Bundeskanzler Friedrich Merz verurteilte die massiven russischen Angriffe scharf. Er sprach auf der Plattform X von einer rücksichtslosen Eskalation. Viele Menschen zweifeln an der Verteidigungsfähigkeit Deutschlands. Das zeigt eine INSA-Umfrage für die Bild am Sonntag. Demnach glauben nur 17% der Befragten, dass die Bundeswehr Deutschland bei einem Angriff ausreichend verteidigen könnte.
2: Über 70% der Befragten sind der Auffassung, die Bundeswehr ist eher nicht oder gar nicht in der Lage, Deutschland ausreichend zu verteidigen, wenn es zu einem Angriff käme. Und das muss nicht zwingend ein militärischer Angriff sein. Wie die INSA-Umfrage für die Bild am Sonntag auch zeigt, beunruhigt die meisten eher ein möglicher Cyberangriff als ein Angriff Russlands. Cyberattacken, Sabotageakte oder gezielte Desinformationen. Davor haben der Umfrage zufolge viele Menschen hierzulande Angst. Aus Berlin, Tine Klimach.
1: Nahe dem Weißen Haus in Washington hat ein Mann eine Waffe gezogen und geschossen. Sicherheitskräfte erwiderten das Feuer, der Schütze wurde getötet. Noch sind nicht alle Einzelheiten zu dem Vorfall bekannt.
3: Während der Schießerei wurde auch ein Passant verletzt. Noch ist unklar, ob durch den Verdächtigen oder den Secret Service. Der Verdächtige war Medienberichten zufolge ein 21-Jähriger, der auch im Sommer vorigen Jahres schon mal am Weißen Haus aufgefallen war. Damals hatte er eine Zufahrt blockiert. US-Präsident Trump dankte den Sicherheitskräften für ihren Einsatz. Während draußen Schüsse fielen, hatte er im Weißen Haus gearbeitet. Der Secret Service überprüft nun den mutmaßlichen Angreifer. Lea Matschulat, Nachrichtenredaktion.
1: In einem Wald bei Potsdam haben Ermittler eine Männerleiche gefunden. Die Behörden gehen von einem Gewaltverbrechen aus. Der Leichnam war vergraben. Geprüft wird, ob es sich bei dem Toten um einen Geschäftsmann handelt, der im April in Berlin entführt worden war. Der Mann soll im Berliner Norden von unbekannten Männern in einem weißen Transporter verschleppt worden sein. Seitdem wird er vermisst.
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5: Auf der A2 Richtung Braunschweig, am Kreuz Wolfsburg-Königslutter, auf der Überleitung zur A39 Richtung Braunschweig, hat sich ein Unfall ereignet. Im weiteren Verlauf Richtung Braunschweig, zwischen Königslutter und dem Kreuz Wolfsburg-Königslutter, stockt der Verkehr. Auf der A1 Richtung Osnabrück, zwischen Bremen-Mahndorf und Bremen-Arsten, staut es sich auf 2 Kilometern. Habt eine gute und sichere Fahrt.
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5: In Nordholz sind es aktuell 18 Grad, Wittmund meldet 20 Grad und in York haben wir 22 Grad. In den nächsten Stunden ist es überwiegend bedeckt. Heute Nacht sinkt das Thermometer auf milde 14 Grad. Morgen wird es dann klar und freundlich bei bis zu 17 Grad.
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6: Die Diskrepanz seines jugendlichen Musikgeschmackes mit dem der Eltern ist hinlänglich bekannt. Oder anders gesagt, Eltern finden oft die Musik, die ihre Kinder hören, kacke. Meine Mutter fand die Musik, die ich gehört habe, sogar kacke, ohne sie zu hören. Ja. Das hat sie geschafft. Ich hatte natürlich damals CDs und eine meiner CDs, die ich hatte, war von Papa Roach Last Resort. Und da war ja bekanntermaßen vorne so eine schöne Kakerlake drauf. Jetzt hasst meine Mutter sämtliches Krabbelfiech, irgendwie alles, was irgendwie da auf dem Boden rumfleucht, kann sie überhaupt nicht drauf. Sie hat also meine CD in die Hand genommen, ich hatte sie zum Geburtstag geschenkt bekommen, hat sie angeguckt und gesagt, das ist ja voll eklig, das kann ja keine gute Musik sein. Und damit war das Thema für sie auch erledigt. Für mich zum Glück nicht. Aber das ist eine Geschichte, da werde ich immer dran denken, wenn ich Papa Roach höre oder lese. Und beides ist jetzt der Fall, denn ich lese, wir sind dran. Jetzt hier mit Papa Roach am superheißen Liqui-Moly-Konzertsommer Sonntag-Spezialtag im Namen von Rock am Ring. Denn auch sie sind mit am Start. Papa Roach, hier sind sie mit Last Resort und zwar live.
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1: Und genau die Aktion ist es, die euch in diesem Jahr natürlich wieder auf die fettesten Konzerte des Sommers bringt. Der super heiße Liquimoli-Konzertsommer. Ihr seid die Kiste eh schon gewohnt von uns. Das machen wir jeden Sommer. In diesem Sommer also natürlich auch. Und die Konzerte, auf die wir euch schicken, man denkt ja immer gar nicht, es könnte nicht noch größer werden, aber es geht noch größer, noch gigantischer. Zum Beispiel Rock am Ring. Ein Thema, das wir hier dieses ganze Wochenende, das ganze Pfingstwochenende richtig schön ausführlich mit euch feiern wollen. Und wir wollen euch natürlich hinschicken. Guckt gerne mal rauf auf unsere Homepage oder guckt mal in die App rein, da könnt ihr ganz einfach mitmachen bei unserem super heißen Liquimoli Konzertsommer, denn es gibt auch Karten für Rock am Ring zu gewinnen. Ne? So viel an dieser Stelle. Ein bisschen Eigenwerbung darf sein, jetzt wollen wir wieder Musik hören und hier kommt eine Band, die werdet ihr dann vielleicht auf dem Rock am Ring Festival sehen. Hier sind The Hives.
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1: Auf der A2 Richtung Braunschweig ist der Verzögerer auf die A39 am Kreuz Wolfsburg-Königslutter nach einem Unfall gesperrt. Die Fahrbahn ist voll gesperrt, das Verlassen der Autobahn ist nicht möglich. Zwischen Königslutter und dem Kreuz Wolfsburg-Königslutter gibt es 1 Kilometer Stau. Gute Fahrt.
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1: In Leer zeigt das Thermometer 24 Grad. In Aurich sind es 21 Grad. Und in Greetsiel messen wir aktuell 23 Grad. In den nächsten Stunden ist es überwiegend bedeckt. Heute Nacht sinkt das Thermometer auf milde 14 Grad. Morgen wird es dann klar und freundlich bei bis zu 17 Grad.
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1: Leute, bei mir früher in meiner Jugend war es absolute Pflicht, zum Hurricane Festival zu fahren, weil ich da ganz in der Nähe geboren bin. Also Hurricane Festival findet ja mal in Schesel statt und ich bin nur wenige Kilometer davon entfernt irgendwann mal vom Steckrübentransporter gefallen und da war ich jetzt. Und deswegen bei uns im Ort war es Pflicht, zum Hurricane Festival zu fahren. Alle meine Freunde haben zu Weihnachten immer eine Karte bekommen und dann ging es dahin. Da war die gesamte Schule, da war der gesamte Fußballverein, da waren sogar ein paar Eltern mit. Man hat einfach jeden getroffen auf dem Hurricane Festival. Es fühlte sich an wie unser Hausfestival. Wir sind immer mit dem Zug hingefahren nach Schesel und ich werde nie vergessen, wie ich in Schesel aus dem Zug ausgestiegen bin. Du hattest irgendwie 8 Paletten Bier irgendwo auf deinen Körper gestapelt, noch ein Zelt, noch eine Luftmatratze, aber wusstest nicht, wie du das tragen solltest. Und dann standen sie da in Schesel am Bahnhof. Eine Herrschar von Kindern mit ihren Catcars. Und die hatten irgendwie so umgemodelte Fahrradanhänger sich hinten irgendwie dran gebaut ans Catcar und haben dir dann angeboten, für einen kleinen Obolus natürlich, deinen Sack und Pack zum Zeltgelände zu fahren. Das war nämlich noch ein ordentlicher Fußmarsch. Und das hast du natürlich dankend angenommen. So, und dann also rauf auf den Kinderanhänger da und die das da hingefahren, die Securities auf dem Zeltplatz, haben die Kids natürlich so durchgewunken, weil das einfach alle geil fanden und dann haben die das bis zu deinem Zeltplatz gefahren. Das war das Geilste. Und dann hast du natürlich auch schon mal den ein oder anderen, die ein oder andere Blechrakete vernichtet auf dem Weg dahin und dann wurde das Trinkgeld auch gerne mal recht üppig für die Kids, ne? Die haben schon mal so einen Fuchs in der Hand gedrückt bekommen. Das gehört einfach alles zum Festival dazu, das waren einfach gute Zeiten und genau diese guten Zeiten besingen jetzt auch Denko Jones. Hier ist Good Time, hier ist Festivalstimmung.
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3: 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Ja. 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
2: Das wird super.

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2: Ich bin Babit Büchner. Bundeskanzler Friedrich Merz hat die massiven russischen Angriffe auf die ukrainische Hauptstadt Kiew verurteilt. Auf der Plattform X sprach er mit Blick auf den Einsatz einer Oreschnik-Rakete von einer rücksichtslosen Eskalation.
3: In Kiew hat Präsident Selenskyj sich auf der Straße selbst ein Bild von den Zerstörungen gemacht. Schäden gab es nicht nur an Wohnhäusern, sondern auch an Museen, Kulturdenkmälern und anderen offiziellen Gebäuden. Hier in Moskau hingegen behauptete das Verteidigungsministerium, es seien Rüstungsbetriebe und Militäreinrichtungen angegriffen worden. Und es handle sich um eine Antwort auf die jüngsten Angriffe Kiews auf zivile Objekte hier in Russland. Aus Moskau, Ulf Mauder.
2: Die USA stehen nach Angaben von Präsident Donald Trump kurz vor einem Rahmenabkommen mit dem Iran. Es sei weitgehend ausgehandelt, schrieb Trump auf seiner Plattform Truth Social. Außenminister Marco Rubio sagte am Morgen, die Welt würde möglicherweise schon in den kommenden Stunden gute Nachrichten zu hören bekommen. Nach Darstellung iranischer Medien gibt es allerdings noch Uneinigkeit in ein oder zwei Punkten. Deutschland genießt das heiße Pfingstwochenende im oder am Wasser. Es ist voll an den Badestellen und in Freibädern. Leider nicht folgenlos. Bei Badeunfällen sind mehrere Menschen ums Leben gekommen, darunter auch ein 11- und ein 14-jähriger Junge.
4: So mancher Bademeister dürfte die Tage mit einem mulmigen Gefühl am Beckenrand sitzen. Denn noch immer gibt es laut DLRG viel zu viele Nichtschwimmer im Land. In etlichen Schwimm- und Freibädern gilt mittlerweile die Regel, ohne Bronzeabzeichen geht's ohne erwachsene Begleitung auch nicht hinein. Große Gefahren lauern auch an unbeaufsichtigten Badestellen. Die DLRG mahnt deshalb erneut, an unbekannten Gewässern möglichst vorsichtig zu sein. Auch sollte man sich bei Hitze vorher abkühlen und auf Alkohol verzichten. Tanja Wagner, Nachrichtenredaktion.
2: Nach den Protestaktionen der Fans beim Pokalfinale drohen dem FC Bayern München und dem VfB Stuttgart Strafen in sechsstelliger Höhe. Der DFB bestätigte, dass sich der Kontrollausschuss des Verbandes mit der extremen Pyroshow beider Fanlager beschäftigen wird. Je Pyrofackel berechnet der DFB bei Bundesligisten 1.000 Euro. Pro illegalem Banner werden je nach Größe zwischen 2.000 und 8.000 Euro fällig.
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6: Hallo auf die Straßen. Aktuell liegen uns keine Meldungen vor. Ihr habt freie Fahrt. In 30 Minuten gibt es hier das nächste Update. Kommt gut und sicher an euer Ziel.
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6: Bei euch in Greziel sind es aktuell 23 Grad. In Cuxhaven messen wir 19 Grad, während Buxtehude 22 Grad meldet. In den nächsten Stunden ist es überwiegend bedeckt. Heute Nacht sinkt das Thermometer auf milde 14 Grad. Morgen wird es dann klar und freundlich bei bis zu 17 Grad.
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7: Rock am Ring 2026, eins der fettesten Festivals des Jahres, ist es sowieso. Und in diesem Jahr kommt es wirklich mit einem unglaublich geilen Line-Up um die Ecke. Ich freue mich richtig, dass wir euch hinschicken können zu Rock am Ring 2026. Auch diese Karten könnt ihr in diesem Sommer bei unserem super heißen Liquimoli Konzertsommer gewinnen. Dort auf der Bühne am Sonntag, den 7. stehen The Subways. Hier ist Rock'n'Roll Queen. Ich bin Philipp. Hallo zusammen.
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1: Man hat ja auf so einem Festival oder vielleicht auch bei einem Konzert doch mal den ein oder anderen Aha-Moment. Ich hatte meinen Aha-Moment, als ich auf dem Hurricane Festival mal die Ärzte live gesehen habe. Ich stand ganz, ganz vorne, wirklich also richtig schön vorne ans Gatter rangequetscht. Aber ich wollte meine Jungs da eben vorne live und echt und möglichst groß sehen. Und da hatte ich so einen kleinen Aha-Moment. Da habe ich nämlich gesehen, wie viel Make-up Bela B. Und Farin Urlaub unter anderem drauf hatten. Ne, weil das irgendwie doch schon alte Männer geworden sind. Und dann hatten sie sich ein lustiges Spiel überlegt, von hinten alle Plastikbecher nach vorne zu schmeißen, haben sie das Publikum zu aufgefordert. Und jeder Becher, der auf der Bühne gelandet ist, da gab's dann, haben die 1 Euro für gespendet. Ich weiß gar nicht, ich glaube für Viva Con Aqua. Das war irgendwie auch nicht so geil, wenn du in der ersten Reihe stehst, weil es hat nicht jeder mit seinem Becherwurf auf die Bühne geschafft. Der ein oder andere Becher ist auch schon vorher runtergekommen. Und zwar in meine Richtung. Ich habe mich dann irgendwie ganz klein auf den Boden gemacht, denn so ein Plastikbecher, der kann auch wehtun, vor allem wenn noch was drin ist. Das waren meine Aha-Momente und ich glaube, besonders diesen Alters-Aha-Moment, den kann man bei der folgenden Band auch haben, denn auch die Jungs sind ein bisschen in die Tage gekommen, soll nicht heißen, dass sie weniger rocken. Hier sind für euch The Offspring, auch die sind dieses Jahr bei Rock am Ring 2026 mit dabei. Hier ist Make It Alright.
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1: Mit Jonathan Schütz. 10 Jahre nach dem Watchmen-Kinofilm entführt uns Lost-Schöpfer Damon Lindelof erneut in die Welt der maskierten Rächer. Um die geht es in der Watchmen-Serie aber nicht.
2: Wir sind die 7. Kavallerie. Steht uns nicht im Weg, wenn wir unsere Mission erfüllen. Sonst gibt es noch mehr tote Cops.
1: Die 7. Kavallerie ist eine rassistische Terrororganisation und für den Tod zahlreicher Polizisten verantwortlich. Deshalb halten die Cops durch Masken ihre Identität im Dienst geheim. Dazu zählt auch Hauptfigur Angela Aber.
3: Ich war eine von den Cops, die in der Weißen Nacht angegriffen wurden. Und das war noch bevor es Polizisten erlaubt war, eine Maske zu tragen.
1: Watchmen spielt in einer alternativen Realität, verbindet diese aber mit wahren Ereignissen unserer Zeit. Dabei zeigt die Serie die realen Probleme von strukturellem Rassismus. Völlig außen vor bleiben die Watchmen aber nicht.
4: Ich weiß nicht, wieso ich immer wieder in diese dämlichen Telefonzellen gehe und dir Witze erzähle. Auch wenn du auf einem anderen Planeten lebst seit über 30 Jahren.
1: Komplexe Handlungsstränge, beinharte Sozialkritik und ein atemberaubender Soundtrack der Nine Inch Nails machen Watchmen zu einer der besten Serien der letzten Jahre.
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6: Auf der A1 Richtung Bremen liegt zwischen Elsdorf und Bokel ein Unterlegkeil auf der Fahrbahn. Fahrt vorsichtig. Gute Fahrt.
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6: In Stade sind es aktuell 23 Grad. In Wittmund haben wir 20 Grad. Und in York messen wir 22 Grad. In den nächsten Stunden ist es überwiegend bedeckt. Heute Nacht sinkt das Thermometer auf milde 14 Grad. Morgen wird es dann klar und freundlich bei bis zu 17 Grad.
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1: Die waren ja wirklich unglaublich schnell ausverkauft. Ich meine, ohne das jetzt wirklich verifiziert zu haben, dass es sogar eins der schnellsten Festivals war, wenn es darum ging, alle Tickets zu verkaufen. Also Rock am Ring Karten 2026 waren meiner Meinung nach ruckzuck vergriffen. Und das ist natürlich ärgerlich, weil nicht nur, weil damit oft auch ein gewisser Markt einhergeht, der dann im Nachgang Tickets zu viel zu überteuerten Preisen anpreist und anbietet, sondern weil man sich eigentlich schon lange vorher entschieden haben muss, hinzugehen, bevor man vielleicht auch das Line-Up kennt. 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
2: Da hier mit der Hand hältst du das ein bisschen fest.
3: Ja. Das ist ja viel zu schnell.
2: Ja, man drückt doch nicht so doll.
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4: Guck mal, die wird extrem schön schnell braun. Also jetzt mal so meine Einschätzung, obwohl ich nicht genau weiß. Das liegt an dem guten Bier, was wir da reingetan haben.
5: Ne? Nice.
4: Das war vielleicht voll die geile Idee, ne? Kann ja sein, oder?
5: Wir müssen sagen, die schmeckt wahnsinnig gut, oder?
6: 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Ja, die schmeckt hervorragend.
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14: Ich bin Babette Büchner. Ein russischer Großangriff hat in der Nacht massive Zerstörungen in Kiew verursacht. Nach Angaben der ukrainischen Luftstreitkräfte setzte Russland 90 Raketen und Marschflugkörper sowie 600 Drohnen ein. Moskau bestätigte auch den Einsatz der gefürchteten Oreschnik-Rakete. Mindestens 2 Menschen kamen ums Leben. Bundeskanzler Friedrich Merz verurteilte die Angriffe und sprach auf der Plattform X von einer rücksichtslosen Eskalation. In Israel herrscht die Sorge vor einem schlechten Deal von US-Präsident Donald Trump mit Teheran im Iran-Krieg. Bei einem Telefongespräch mit Regierungschef Benjamin Netanyahu soll Trump Medienberichten zufolge beruhigende Töne angeschlagen haben.
15: Die Verhandlungen über ein Rahmenabkommen mit dem Iran über ein Ende des Krieges stehen laut Trump kurz vor dem Abschluss. Nach Informationen des US-Nachrichtenportals Axios ist zunächst eine 60-tägige Verlängerung der Waffenruhe vorgesehen. In dieser Zeit wäre die Straße von Hormuz gebührenfrei befahrbar und der Iran müsste dort verlegte Minen wieder räumen. Im Gegenzug würden die USA ihre Blockade iranischer Häfen aufheben und Sanktionen lockern. Aus Tel Aviv, Sarah Lemmel.
14: Viele Menschen zweifeln an der Verteidigungsfähigkeit Deutschlands. Das zeigt eine INSA-Umfrage für die Bild am Sonntag. Demnach glauben nur 17% der Befragten, dass die Bundeswehr Deutschland bei einem Angriff ausreichend verteidigen könnte.
16: Über 70% der Befragten sind der Auffassung, die Bundeswehr ist eher nicht oder gar nicht in der Lage, Deutschland ausreichend zu verteidigen, wenn es zu einem Angriff käme. Und das muss nicht zwingend ein militärischer Angriff sein. Wie die INSA-Umfrage für die Bild am Sonntag auch zeigt, beunruhigt die meisten eher ein möglicher Cyberangriff als ein Angriff Russlands. Cyberattacken, Sabotageakte oder gezielte Desinformationen. Davor haben der Umfrage zufolge viele Menschen hierzulande Angst. Aus Berlin, Tine Klimach.
14: Nach der gerichtlichen Absetzung des Chefs der größten Oppositionspartei CHP in der Türkei nehmen die Spannungen in der Hauptstadt Ankara zu. Die Polizei drang am Nachmittag unter dem Einsatz von Tränengas in die CHP-Zentrale ein, wo sich der abgesetzte Vorsitzende Özel mit Abgeordneten verschanzt hat. Auf Fernsehbildern war zu sehen, wie sie dabei Barrikaden durchbrachen. Özel kündigte an, die Zentrale weiter nicht verlassen zu wollen.
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18: Auf der A2 Richtung Hannover liegt zwischen Wunstorf, Lute und Garbsen ein Reifen auf der Fahrbahn. Bitte fahrt vorsichtig. Auf der A39 Richtung Wolfsburg gibt es zwischen Kremlingen und Scheppau eine ungesicherte Unfallstelle. Gute Fahrt.
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18: Bei euch in Emden sind es aktuell 24 Grad, in York messen wir 22 und Wittmund meldet 20 Grad. In den nächsten Stunden ist es überwiegend bedeckt. Heute Nacht sinkt das Thermometer auf milde 14 Grad. Morgen wird es dann klar und freundlich bei bis zu 17 Grad.
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0: Es ist kurz nach 4 an eurem Pfingstsonntag. Hier ist ein Spezial zu unserem superheißen Liquimoli Konzertsommer 2026. Denn wir feiern heute den ganzen Tag Bands, die bei Rock am Ring 2026 auftreten werden. Und da kommen wir jetzt zu einer Band, die spielt ein Konzert zu einer gottlosen Uhrzeit. Das kann man nicht anders sagen. Also wenn mich einer fragen würde, so 2:15 in der Nacht, ob ich jetzt noch Bock auf ein H-Blocks-Konzert hätte, da muss schon viel vorher passiert sein, dass ich dazu Ja sage. Vor allem viel Schlaf. Aber hey, auf dem Festival ticken die Uhren eh anders. Und wenn dann die H-Blocks am Samstag um 2 Uhr nachts auf die Bühne kommen, ist genauso viel Ausnahmestimmung angesagt wie wahrscheinlich um 20 Uhr. Bei Rock am Ring 2026 am Samstag von 2 bis 3 Uhr nachts treten auf die H-Blocks. Hier sind sie jetzt mit Rising High.
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1: Festival bedeutet natürlich nicht nur die fettesten Bands. Festival bedeutet nicht nur die besten Rockbuddies um einen rum, sondern Festival bedeutet auch immer Clash of Cultures. Da kommen Nationen zusammen, da kommen ganze Kulturgruppen zusammen und alle feiern sie das Gleiche, nämlich die beste Live-Rock-Musik, die es überhaupt irgendwo gibt. Und neben all den großen Headlinern, die häufig aus den USA kommen, freut man sich natürlich auch auf Bands, die mal aus ein paar anderen Winkeln der Erde kommen. Und genau zu so einer Band kommen wir jetzt. Wir feiern heute am Pfingstsonntag im Rahmen unseres super heißen Liqui Moly Konzertsommers ja den ganzen Tag schon Bands, die bei Rock am Ring 2026 auftreten. Und diese Band, die wird dort auch auftreten und sie kommen nicht aus den USA, die kommen aus Schweden. Hier sind Sabaton, hier ist Soldier of Heaven.
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2: Auf der A2 Richtung Dortmund liegt zwischen Hannover-Herrenhausen und Garbsen ein Gegenstand auf der Fahrbahn. In der Gegenrichtung, Richtung Hannover, blockiert zwischen Wunstorf-Lute und Garbsen ein Reifen, alle Fahrstreifen. Auf der A39 Richtung Wolfsburg ist zwischen Kremlingen und Scheppau ein Fahrstreifen wegen Unfallaufnahme gesperrt. Wir wünschen euch eine gute Fahrt.
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2: In Greetsiel zeigt das Thermometer 21 Grad. In Wittmund sind es 20 Grad, während wir in York 22 Grad messen. In den nächsten Stunden ist es überwiegend bedeckt. Heute Nacht sinkt das Thermometer auf milde 14 Grad. Morgen wird es dann klar und freundlich bei bis zu 17 Grad.
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1: Gute 12 Jahre haben sie auf sich warten lassen. Jetzt sind sie endlich wieder da. Zuletzt aufgetreten im Jahr 2014 da bei Rock am Ring am Nürburgring. Jetzt sind sie in diesem Jahr auch wieder mit dabei, natürlich in etwas anderer Besetzung. Linkin Park jetzt bei uns hier in der Playlist an einem Tag, an dem wir die Bands, die bei Rock am Ring 2026 auftreten, ganz besonders feiern. Hier sind sie nochmal im klassischen Sinne, wenn ich das so sagen darf. Hier sind Linkin Park aus dem Jahr 2000 mit In the End live in Texas.
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3: Ich bin Babette Büchner. Unionspolitiker wollen die Einbürgerungsregeln wieder verschärfen. Sie sprechen sich für längere Fristen und Einschränkungen bei der doppelten Staatsbürgerschaft aus. Zuvor hatte die Zeitung Welt am Sonntag von einem neuen Einbürgerungsrekord berichtet.
4: CDU-Innenexperte Alexander Trumm bezeichnete die Turbo-Einbürgerung ab 3 Jahren als Fehler. Seiner Ansicht nach sollten sich Ausländer eine Niederlassungserlaubnis erst erarbeiten müssen und dann könne die Einbürgerungsfrist beginnen oder generell auf 8 Jahre festgelegt werden. Hessens Innenminister Poseck schlug vor, die doppelte Staatsbürgerschaft nur in Ausnahmefällen zu genehmigen, weil sie seiner Ansicht nach die Integration erschwert. Laut Welt am Sonntag erhielten im vergangenen Jahr mehr als 309.000 Menschen den deutschen Pass, so viele wie nie. Tanja Wagner, Nachrichtenredaktion.
3: Ein russischer Großangriff hat in der Nacht massive Zerstörungen in Kiew verursacht. Bundeskanzler Friedrich Merz verurteilte die Angriffe und sprach auf der Plattform X von einer rücksichtslosen Eskalation.
5: In Kiew hat Präsident Selenskyj sich auf der Straße selbst ein Bild von den Zerstörungen gemacht. Schäden gab es nicht nur an Wohnhäusern, sondern auch an Museen, Kulturdenkmälern und anderen offiziellen Gebäuden. Hier in Moskau hingegen behauptete das Verteidigungsministerium, es seien Rüstungsbetriebe und Militäreinrichtungen angegriffen worden. Und es handle sich um eine Antwort auf die jüngsten Angriffe Kiews auf zivile Objekte hier in Russland. Aus Moskau, Ulf Mauder.
3: Die USA stehen nach Angaben von Präsident Donald Trump kurz vor einem Rahmenabkommen mit dem Iran. Es sei weitgehend ausgehandelt, schrieb Trump auf seiner Plattform Truth Social. Außenminister Marco Rubio sagte am Morgen, die Welt würde wahrscheinlich schon in den kommenden Stunden gute Nachrichten zu hören bekommen. Nach Darstellung iranischer Medien gibt es aber noch Uneinigkeit in 1 oder 2 Punkten. Und zum Sport. Tennisstar Alexander Zverev hat seine Titelmission bei den French Open mit einem ungefährdeten Sieg gestartet. Er gewann zum Auftakt des Grand Slam Turniers in 3 Sätzen gegen den Franzosen Benjamin Bonzi. Zverev hat in den vergangenen 5 Jahren in Paris immer mindestens das Viertelfinale erreicht und gilt als großer Herausforderer von Topfavorit Jannik Sinner.
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7: Auf der A2 Richtung Hannover liegt zwischen Wunstorf, Lute und Garbsen ein Reifen auf der Fahrbahn. Die Fahrbahn ist blockiert. Auf der A7 Richtung Kassel gibt es zwischen Seesen und Echte 1 Kilometer Stau. Ihr verliert dort mindestens 4 Minuten. Auf der A39 Richtung Wolfsburg ist zwischen Kremlingen und Scheppau ein Fahrstreifen nach einem Unfall gesperrt. Die Unfallstelle wird aufgenommen. Gute Fahrt.
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7: Bei euch in Stade sind es aktuell 21 Grad. In Aurich messen wir 20 und auch Wilhelmshaven meldet 20 Grad. In der Nacht sinkt das Thermometer auf milde 14 Grad. So wird das Wetter morgen. Es erwartet euch ein freundlicher Tag mit einigen Wolken und sonnigen Abschnitten. Bei anfangs 14 Grad im Laufe des Tages steigt das Thermometer auf bis zu angenehme 21 Grad an.
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8: Es kommt ja schon mal vor, dass man die ein oder andere Band irgendwie erst geil findet und dann aber so ein bisschen aus den Augen verliert. Und vielleicht sogar denkt, die gibt's gar nicht mehr. Oder die haben irgendwie vielleicht Mucke nachproduziert, aber die war irgendwie nicht mehr so dolle und deswegen hat die mich hier drüben nie erreicht. Für mich ist und war so eine Band immer Limp Bizkit. Klar, zu Roland sah ich früher extrem cool aus in Fubu-Hose und sonst irgendwas. Aber danach habe ich so ein bisschen den Kontakt zu Limp Bizkit verloren und hatte auch gedacht, okay, Fred Durst hat sich vielleicht irgendwo hinten in die Plattenfirma-Ecke zurückgezogen und verdient sein Geld jetzt in zweiter Reihe. Mittlerweile bin ich natürlich schon seit ein paar Jahren jetzt schlauer. Dass Limp Bizkit nie wirklich weg waren, ganz im Gegenteil, immer da waren und auch immer wieder kommen. Zum Beispiel gerne zu Rock am Ring in diesem Jahr nämlich. Und genau deswegen sind sie hier richtig bei unserem Rock am Ring Spezialtag zum superheißen Liqui Moly Konzert Sommer. Da geht's heute den ganzen Tag um Bands, die dieses Jahr bei Rock am Ring auftreten, weil ihr die Karten ja im superheißen Liqui Moly Konzert Sommer bei uns gewinnen könnt. Und dazu gehört eben auch Limp Bizkit. Hier sind sie.
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1: Let's start the show, werden Sie irgendwann sagen. Denko Jones bei Rock am Ring 2026. Hello, liebe Rock Buddies. Für alle, die es vielleicht jetzt gerade erst in diesen Spezialtag hier bei uns hineingeschafft haben. Bei uns geht's heute den ganzen Tag schon um Bands, die bei Rock am Ring 2026 auftreten. Denko Jones ja auch am Start. Jetzt wollen wir sie hören mit einer Nummer, die sie dort hoffentlich auch spielen werden, denn es ist eine der fettesten, die einfach immer Bock macht. Hier ist Start the Show.
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3: Auf der A2 Richtung Hannover liegt zwischen Wunstorf, Lute und Garbsen ein Reifen auf der Fahrbahn. Auf der A7 Richtung Hannover steht ihr zwischen Hildesheim-Dristenstedt und dem Dreieck Hannover-Süd auf einem Kilometer in Stau. Auf der A28 zwischen Delmenhorst-Hasport und Delmenhorst-Adelheide laufen Personen auf der Fahrbahn in beiden Richtungen. Habt eine gute und sichere Fahrt.
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3: In Cuxhaven sind es aktuell 19 Grad, im Norden haben wir 20 und in Nordholz messen wir ebenfalls 19 Grad. In der Nacht sinkt das Thermometer auf milde 14 Grad. So wird das Wetter morgen. Es erwartet euch ein freundlicher Tag mit einigen Wolken und sonnigen Abschnitten. Bei anfangs 14 Grad, im Laufe des Tages steigt das Thermometer auf bis zu angenehme 21 Grad an.
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1: Was für ein Marathon, Leute. 10 Stunden Sendung haben wir heute zusammen schon fast auf dem Buckel. Gleich um 18 Uhr ist es soweit. Um 8 Uhr haben wir angefangen. Aber hey, die geilste Musik den ganzen Tag. Also wenn wir heute schon Festivalstimmung hier verbreiten wollen, dann müssen wir auch die Uhrzeiten alles ein bisschen sprengen. Ne? Dieses 9 to 5 gibt's auf dem Festival auch nicht. Und deswegen haben wir heute gesagt, am Pfingstsonntag, komm her, im Rahmen unseres super heißen Liqui Moly Konzertsommers machen wir mal einen Rock am Ring Spezial. Und da müssen wir natürlich auch die zeitlichen Rahmen komplett miteinander sprengen. In wenigen Minuten endet diese Spezialsendung. Keine Angst, wir machen damit morgen weiter. Unbedingt einfach das Radio laufen lassen, auch ruhig in der Nacht. Ist sicherlich total entspannt, einfach den schönsten und besten Rock und Pop auch beim Schlafen zu hören. Ich lade euch also ein. Morgen viel Spaß mit meinem Kollegen Martin Fischer, der mit euch noch einmal die Festivalsaison 2026 richtig geil einläutet hier im Programm. Ich verabschiede mich jetzt schon mal ganz langsam von euch, lasse euch jetzt nochmal eine Band da, die dieses Jahr auch bei Rock am Ring auf der Bühne steht, nämlich Volbeat. Hier ist For Evit. Ich sage tschüss, macht es gut, habt einen schönen Pfingstsonntag und einen schönen Pfingstmontag. Mein Name ist Philipp Stammer. Ciao.
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1: Und das war diese Woche los.
0: Eggers hat mir am Vatertag eine richtig sweet WhatsApp-Nachricht geschrieben.
2: Weißt du, was noch fehlt? Unsere eigene Bratwurst. Wenn wir das wirklich schaffen, haben wir alles geschafft in unserem Leben.
0: Warum machen wir es denn nicht? Was hindert uns daran? Wir brauchen so ein bisschen jetzt noch vielleicht Rock-Buddy-Power, um das anzuschieben. Wir haben jetzt schon unser eigenes Morning-Rock-Show-Bier. Da würde natürlich die Bratwurst ganz gut passen. Aber wenn ja, wie soll so eine Rock-Buddy-Wurst schmecken? Was soll da drin sein? Wie muss die aussehen? Da hat sich zum Beispiel Erik aus Meppen schon gemeldet.
3: Ja, schöne Rostbratwurst, vielleicht mit ein bisschen Chili oder so, ein bisschen was Scharfes. Da wäre ich auf jeden Fall dabei.

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1: Ich bin Babette Büchner. Unionspolitiker wollen die Einbürgerungsregeln wieder verschärfen. Der innenpolitische Sprecher der Unionsfraktion, Alexander Throm, sagte der Welt am Sonntag, es wäre richtig, die Einbürgerungsfrist wieder auf 8 Jahre zu verlängern und die generelle Zulässigkeit der doppelten Staatsbürgerschaft abzuschaffen. Auch Hessens Innenminister Roman Poseck sieht bei dem Thema Nachholbedarf. Zuvor hatte die Zeitung von einem neuen Einbürgerungsrekord berichtet. In Israel herrscht die Sorge vor einem schlechten Deal im Iran-Krieg. Bei einem Telefongespräch mit Regierungschef Benjamin Netanyahu soll US-Präsident Donald Trump Medienberichten zufolge beruhigende Töne angeschlagen haben.
2: Die Verhandlungen über ein Rahmenabkommen mit dem Iran über ein Ende des Krieges stehen laut Trump kurz vor dem Abschluss. Nach Informationen des US-Nachrichtenportals Axios ist zunächst eine 60-tägige Verlängerung der Waffenruhe vorgesehen. In dieser Zeit wäre die Straße von Hormuz gebührenfrei befahrbar und der Iran müsste dort verlegte Minen wieder räumen. Im Gegenzug würden die USA ihre Blockade iranischer Häfen aufheben und Sanktionen lockern. Aus Tel Aviv, Sarah Lemmel.
1: Deutschland genießt das heiße Pfingstwochenende im oder am Wasser. Es ist voll an den Badestellen und den Frei- und Schwimmbädern. Leider nicht folgenlos, bei Badeunfällen sind mehrere Menschen ums Leben gekommen, darunter auch ein 11- und ein 14-jähriger Junge.
3: So mancher Bademeister dürfte die Tage mit einem mulmigen Gefühl am Beckenrand sitzen, denn noch immer gibt es laut DLRG viel zu viele Nichtschwimmer im Land. In etlichen Schwimm- und Freibädern gilt mittlerweile die Regel, ohne Bronzeabzeichen geht's ohne erwachsene Begleitung auch nicht hinein. Große Gefahren lauern auch an unbeaufsichtigten Badestellen. Die DLRG mahnt deshalb erneut, an unbekannten Gewässern möglichst vorsichtig zu sein. Tanja Wagner, Nachrichtenredaktion.
1: Nach der Protestaktion der Fans beim Pokalfinale drohen dem FC Bayern München und dem VfB Stuttgart Strafen in 6-stelliger Höhe. Der Kontrollausschuss des DFB befasst sich nun mit der extremen Pyroshow beider Fanlager. Mit Bannern und Sprechchören hatten die Fans ihrem Ärger über den DFB Luft gemacht. Anschließend sorgten sie mit massiver Pyrotechnik für eine Spielunterbrechung.
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4: Auf der A7 Richtung Hannover zwischen Hildesheim und dem Dreieck Hannover Süd gibt es 1 Kilometer Stau. Rechnet mit mindestens 12 Minuten Zeitverlust. Auf der A7 Richtung Hamburg liegen zwischen Evendorf und Egestorf Fahrzeugteile auf der Fahrbahn. Gute Fahrt.
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4: In Bedmund sind es aktuell 19 Grad, in Emden haben wir 24 und in Stade messen wir 21 Grad. In der Nacht sinkt das Thermometer auf milde 14 Grad. So wird das Wetter morgen. Es erwartet euch ein freundlicher Tag mit einigen Wolken und sonnigen Abschnitten. Bei anfangs 14 Grad, im Laufe des Tages steigt das Thermometer auf bis zu angenehme 21 Grad an.
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1: Auf der A7 Richtung Hannover gibt es zwischen Hildesheim und dem Dreieck Hannover Süd 3 Kilometer Stau. Ihr verliert dort mindestens 18 Minuten. Gute Fahrt.
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1: In Wittmund zeigt das Thermometer 19 Grad. Im Norden ist es etwas wärmer mit 20 Grad. Wilhelmshaven meldet ebenfalls 19 Grad. In der Nacht sinkt das Thermometer auf milde 14 Grad. So wird das Wetter morgen. Es erwartet euch ein freundlicher Tag mit einigen Wolken und sonnigen Abschnitten. Bei anfangs 14 Grad, im Laufe des Tages steigt das Thermometer auf bis zu angenehme 21 Grad an.
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1: Und jetzt haben wir echte Newcomer für euch, frisch aus den USA und bei uns noch recht unbekannt, The Prop

0: haben gerade erst ihre Debüt-EP rausgebracht und bringen uns atmosphärischen Alternative Rock aus Los Angeles mit.
1: Neu und angesagt.
0: Hier sind The Probs mit Seyama.

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1: Hi, hier sind Eggers und der Engelhardt aus der Morning Rock Show.
0: Und das war diese Woche los.
1: Unsere eigene Wurst. Sie nimmt Formen an.
2: Es geht um die Wurst.
1: Wollte ich schon den ganzen Tag sagen.
2: Sehr gut, das muss auch.
1: Wir wollen jetzt aber wissen, was geht in die Wurst. Und das ist euer Gebiet. Wir brauchen eure Vorschläge, denn diese Wurst, die kommt nicht nur beim Engelhardt und beim Eggers auf den Grill, sondern auch bei euch. Denn wenn wir eine Wurst machen, dann gibt es die natürlich auch für euch. Die verlosen wir, die hauen wir an euch raus.
3: Danke hier. Was ganz geil wäre in der Bratwurst, wäre Feta, Bärlauch und Zwiebeln.
4: Oder man macht so eine Vikingwurst, so Midgard-Schlange, Jörmugandr heißt die, glaube ich. Und da könnte man dann ja Hirsch, Met und Preiselbeeren reinmachen. Das finde ich auch geil.
1: Summer. Jetzt geht's aber los, ey.
2: Wurst, finde ich auch super.
1: Also Leute, ihr seid gut drauf.
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5: Mit Lars Hinsberg und einer Menge Spannung in Nonstop.
6: Ladies and Gentlemen, willkommen an Bord unseres Nonstop-Fluges von New York nach London.
5: Stellt euch vor, ihr sitzt in einem Flugzeug, 12.000 Meter über dem Ozean, eingesperrt mit einem Mörder und einer tickenden Zeitbombe.
7: Jemand hat gedroht, alle 20 Minuten einen Passagier auf diesem Flug zu töten. Es sei denn, 150 Millionen Dollar werden auf dieses Konto überwiesen.
5: Genau das passiert nämlich Bill Marx in diesem Film. Der Air Marshal soll auf einem Flug zwischen New York und London für Sicherheit sorgen und steckt plötzlich mitten in einem dramatischen Fall.
8: Wir sind mitten über dem Atlantik, voll besetzt. Wie wird er damit durchkommen?
5: Es entwickelt sich ein spannender Wettlauf gegen die Zeit, in dem nicht nur seine Karriere, sondern schlussendlich auch das Leben aller Passagiere auf dem Spiel steht.
9: Agent Marx, das Konto, das Sie uns genannt haben, läuft auf Ihren Namen.
8: Was?
5: Im tödlichen Spiel des Erpressers gerät der Polizist selbst immer mehr in die Schusslinie und wird schließlich sogar zum Hauptverdächtigen.
10: Agent Marx, eine Kampfjet-Eskorte hat Sie im Visier. Können Sie mich verstehen?
11: Ich entführe dieses Flugzeug nicht! Ich will es retten!
5: Einmal mehr glänzt Liam Neeson hier als Hauptdarsteller in einem packenden Thriller, bei dem nicht nur Popcorn, sondern auch einige Fingernägel gekaut werden dürften.
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12: Ich bin Babette Büchner. Gestern hatte US-Präsident Donald Trump einen Durchbruch in den Verhandlungen über ein Ende des Iran-Kriegs angekündigt. Nach nur einer Nacht dämpft er aber nun wieder die aufkommende Hoffnung. Er habe seine Vertreter angewiesen, nichts zu überstürzen, schrieb Trump jetzt auf seiner Plattform Truth Social. Es dürfe keine Fehler geben. Unionspolitiker wollen die Einbürgerungsregeln wieder verschärfen. Sie sprechen sich für längere Fristen und Einschränkungen bei der doppelten Staatsbürgerschaft aus. Zuvor hatte die Welt am Sonntag von einem neuen Einbürgerungsrekord berichtet.
13: CDU-Innenexperte Alexander Trumm bezeichnete die Turbo-Einbürgerung ab 3 Jahren als Fehler. Seiner Ansicht nach sollten sich Ausländer eine Niederlassungserlaubnis erst erarbeiten müssen und dann könne die Einbürgerungsfrist beginnen oder generell auf 8 Jahre festgelegt werden. Hessens Innenminister Poseck schlug vor, die doppelte Staatsbürgerschaft nur in Ausnahmefällen zu genehmigen, weil sie seiner Ansicht nach die Integration erschwert. Laut Welt am Sonntag erhielten im vergangenen Jahr mehr als 309.000 Menschen den deutschen Pass. So viele wie nie. Tanja Wagner, Nachrichtenredaktion.
12: Bundeskanzler Friedrich Merz hat die massiven russischen Angriffe auf die ukrainische Hauptstadt Kiew scharf verurteilt. Auf der Plattform X schrieb er von einer rücksichtslosen Eskalation.
14: In Kiew hat Präsident Selenskyj sich auf der Straße selbst ein Bild von den Zerstörungen gemacht. Schäden gab es nicht nur an Wohnhäusern, sondern auch an Museen, Kulturdenkmälern und anderen offiziellen Gebäuden. Hier in Moskau hingegen behauptete das Verteidigungsministerium, es seien Rüstungsbetriebe und Militäreinrichtungen angegriffen worden. Und es handle sich um eine Antwort auf die jüngsten Angriffe Kiews auf zivile Objekte hier in Russland. Aus Moskau, Ulf Mauder.
12: Bei den Parlamentswahlen in Zypern zeichnet sich ein Kopf-an-Kopf-Rennen ab. Die Konservativen der demokratischen Gesamtbewegung kommen ersten Prognosen zufolge auf 22,5 bis 25,5%, berichtet der staatliche Rundfunk. Die linke Ackel-Partei erreicht demnach 21 bis 24%. Die erstmals antretende Bewegung für direkte Demokratie eines populistischen YouTubers schafft den Einzug ins Parlament.
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15: Auf der A7 Richtung Hannover gibt es zwischen Hildesheim und dem Dreieck Hannover Süd 3 Kilometer Stau. Ihr verliert dort mindestens 14 Minuten Zeit. Auf der A7 Richtung Hannover liegt zwischen Schwarmstedt und Westenholz ein Kotflügel auf der Fahrbahn. In der Gegenrichtung Richtung Hamburg laufen bei Berghof Enten über die Fahrbahn. Gute Fahrt.
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15: In Buxtehude zeigt das Thermometer 20 Grad. Emden meldet 23 Grad, während es in Norden 17 Grad sind. In der Nacht sinkt das Thermometer auf milde 14 Grad. So wird das Wetter morgen. Es erwartet euch ein freundlicher Tag mit einigen Wolken und sonnigen Abschnitten. Bei anfangs 14 Grad im Laufe des Tages steigt das Thermometer auf bis zu angenehme 21 Grad an.
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1: Auf der A7 Richtung Hannover gibt es zwischen Hildesheim und dem Dreieck Hannover Süd 2 Kilometer Stau. Ihr verliert dort mindestens 11 Minuten. Auf der A28 Richtung Bremen ist zwischen Delmenhorst-Haßport und dem Delmenhorster Dreieck eine Entenfamilie auf der Fahrbahn unterwegs. In der Gegenrichtung, Richtung Oldenburg, besteht dort ebenfalls Gefahr. Habt eine gute und sichere Fahrt.
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1: Bei euch in Buxtehude sind es aktuell 20 Grad, in Stade ebenfalls 20. Nordholz meldet 18 Grad. In der Nacht sinkt das Thermometer auf milde 14 Grad. So wird das Wetter morgen. Es erwartet euch ein freundlicher Tag mit einigen Wolken und sonnigen Abschnitten. Bei anfangs 14 Grad, im Laufe des Tages steigt das Thermometer auf bis zu angenehme 21 Grad an.
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1: Die Foo Fighters haben ihr neues Album Your Favorite Toy rausgebracht und die aktuelle Single heißt

0: insgesamt werden Dave Grohl und Co. auf dieser Scheibe wieder deutlich härter, lauter und einfach wieder hardrockiger.
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2: Hier sind die Foo Fighters mit Of All People.
1: Jetzt. Yes.

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1: Ich bin David Büchner. Die 30-Grad-Marke ist an diesem Pfingstwochenende mehrfach geknackt worden. Erstmals in diesem Jahr. Zu den Spitzenreitern gehörte laut Deutschem Wetterdienst Heidelberg und der Frankfurter Flughafen.
2: Es ist noch Luft nach oben. In den kommenden Tagen sind am Oberrhein auch Werte von weit jenseits der 30 Grad möglich, heißt es vom Deutschen Wetterdienst. Und die Frühsommerhitze macht nicht nur uns in Deutschland aktuell schwer zu schaffen. Auch Großbritannien stöhnt unter der Hitzewelle. Cremt euch ein, mahnt dort der Wetterdienst. Dagegen ist bei den French Open Pariser Chic in diesem Jahr wohl out. Abkühlungen liefern dort Eisbeutel auf dem Kopf der Tennisprofis. Bei den Besuchern stehen die Wassersprinkler hoch im Kurs. Tanja Wagner, Nachrichtenredaktion.
1: Gestern hatte US-Präsident Donald Trump einen Durchbruch in den Verhandlungen über ein Ende des Iran-Kriegs angekündigt. Nach nur einer Nacht dämpfte aber nun schon wieder die aufkommende Hoffnung. Er habe seine Vertreter angewiesen, nichts zu überstürzen, schrieb Trump jetzt auf seiner Plattform Truth Social. Es dürfe keine Fehler geben. Viele Menschen zweifeln an der Verteidigungsfähigkeit Deutschlands. Das zeigt eine INSA-Umfrage für die Bild am Sonntag. Demnach glauben nur 17% der Befragten, dass die Bundeswehr Deutschland bei einem Angriff ausreichend verteidigen könnte.
3: Über 70% der Befragten sind der Auffassung, die Bundeswehr ist eher nicht oder gar nicht in der Lage, Deutschland ausreichend zu verteidigen, wenn es zu einem Angriff käme. Und das muss nicht zwingend ein militärischer Angriff sein. Wie die INSA-Umfrage für die Bild am Sonntag auch zeigt, beunruhigt die meisten eher ein möglicher Cyberangriff als ein Angriff Russlands. Cyberattacken, Sabotageakte oder gezielte Desinformationen. Davor haben der Umfrage zufolge viele Menschen hierzulande Angst. Aus Berlin, Tine Klimach.
1: Rund 770.000 Menschen sind heute nach Angaben der Organisatoren zum Umzug des Karnevals der Kulturen in Berlin gekommen. Bei schönstem Wetter zieht die Parade noch bis zum späten Abend durch Friedrichshain. Mehr als 60 Gruppen zeigen Tanz, Musik und Kostüme aus aller Welt. Nach Angaben der Polizei gab es bisher keine Zwischenfälle. Der Karneval der Kulturen feiert in diesem Jahr sein 30-jähriges Bestehen.
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4: Auf der A28 zwischen Delmenhorst-Hasport und dem Delmenhorster Dreieck läuft eine Entenfamilie auf der Fahrbahn. Die Gefahr besteht in beiden Richtungen. Gute Fahrt.
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4: In Leer sind es aktuell 22 Grad, in Wittmund haben wir 19 und in Wilhelmshaven messen wir ebenfalls 19 Grad. In der Nacht sinkt das Thermometer auf milde 15 Grad. So wird das Wetter morgen. Bis zum Morgen ist es noch teils bewölkt, dann klart es auf bei anfangs 15 Grad. Im Laufe des Tages steigt das Thermometer auf angenehme 24 Grad an.
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5: Guten Abend zusammen. Da sind wir wieder mit 2 Stunden Vollgasmucke in unseren Rockkrachern XXL. Ich bin Pegas und ich habe heute für euch AC/DC am Start, aber auch mal sowas wie Hole, ne, die Band von Courtney Love. Da reden wir gleich noch drüber. Måneskin sind dabei, Royal Republic habe ich. Dann sind die Toten Hosen am Start, Paramore, die H-Blocks, The Lazies, Airborne Journey, Rage Against the Machine und. Also es knallt wieder vom Allerfeinsten, aber genau dafür sind wir doch alle hier. Und dann starten wir doch auch gleich mit der Band, die sich selber und die ihre Musik gar nicht mal so ernst nehmen und in einer Zeit, in der Glam Metal überhaupt keine Rolle gespielt hat, sich gesagt haben, ist uns doch scheißegal, wir lieben das, wir machen es trotzdem, und weil sie das so geil durchgezogen haben, wurde das Ganze auch erfolgreich und ist es bis heute. Hier sind Steel Panther mit Party Like Tomorrow is the End of

Das waren die Jungs von Steel Panther mit Party Like Tomorrow is the End of the World. Und jetzt gibt's für alle harten Kerle die Hymne für jeden, der von sich denkt, er ist ein richtiger Badass. Shoot to Thrill, ein Wortspiel mit Shoot to Kill. Ja, man macht auf harten Killer. Ein Kerl mit zu vielen Frauen und Drogen. Too many women and too many pills. Und weil das ja einer der allerersten Songs von Brian Johnson auf Back in Black war, gibt's ganz viele Parallelen zu seinem Idol und Ex-AC/DC-Frontmann Bon Scott und seinem Werk. Denn dieser Bad Boy aus Shoot to Thrill ist genau der, den du anrufst für Dirty Deeds Done Dirt Cheap. Weil der geht los, schnappt sich einen anderen and he's got shut down in flames. Beides ja Bon Scott Songs. Brian Johnson hat sie geliebt, hat ihn geliebt und all das zu einer geilen Scheibe zusammen vermengt. Hier sind AC/DC mit Shoot to Thrill.

Foo Fighters waren das mit Rescued. Und kennt ihr eigentlich die Zeitung The Recycler? Ist aus Los Angeles, hat eine große Abteilung für Suchen und Finden. Und dort hat zum Beispiel Anfang der 80er ein junger Däne nach Kumpels zum Musikmachen gesucht, um die Tigers of Pantang nachzuspielen. Daraus wurden, genau, Metallica. So, dann haben ein paar wilde Jungs dort folgende Anzeige geschaltet. Suchen lauten, unhöflichen und aggressiven Gitarristen. Daraus wurden Motley Crue. Und eine Sängerin hat dort auch eine Annonce geschaltet. Die hat gelautet, ich will eine Band gründen. Meine Einflüsse sind Big Black, Sonic Youth und Fleetwood Mac. Und darauf hat sich dann Gitarrist Eric Erlandson gemeldet. Und zusammen mit der Verfasserin gründete er die Band Hole. Und ihr ahnt es genau, die Frau mit der Annonce war Courtney Love, die mit ihrer Band vor Nevermind 1991 teilweise sogar erfolgreicher war als ihr Mann Kurt Cobain mit Nirvana. Hier sind Hole mit Celebrity Skin.

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1: Einen wunderschönen guten Abend euch. Wir hauen weiter ordentlich einen raus. Jetzt mit ZZ Top, Give Me All Your Lovin'. Wir haben Royal Republic mit My House. Und das hier sind Falling in Reverse mit ihrer Version von Gangsta's Paradise. Ja, ja, Coolio. Mein Gott, auch schon wieder über 30 Jahre her.

ZZ Top und Gimme All Your Lovin'. Und wir haben doch vorhin über die Annoncen gesprochen, mit denen man Bands findet. Das haben auch Disturbed so gemacht. 1996 wollte nämlich Gitarrist Dan Donegan eine neue Band gründen, hat zusammen mit den damaligen Bassisten Steve und Drummer Mike tatsächlich einen Sänger per Zeitungsannonce gesucht, allerdings nicht wie vorhin in Los Angeles, sondern in Chicago. David Draiman hat sich gemeldet, ist voll eingeschlagen und das, obwohl er vorher noch nie bei einer solchen Band gesungen hatte. Und von ihm kommt dann auch nämlich der Bandname Disturbed. Heißt ja so viel wie gestört oder wahnsinnig. Und das Gesamtpaket aus Stimme und Namen und Band gefiel dann vor allem dem Manowar-Bassisten Joey DeMaio, der sie gefördert hat und ihnen auch den ersten Plattenvertrag vermittelt hat. So kann es dann doch auch mal laufen. Hier sind Disturbed mit Are You Ready?

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8: Ich bin Babette Büchner. Nach einem der schwersten russischen Angriffe mit Raketen und Drohnen in der vergangenen Nacht hat die Ukraine eine Dringlichkeitssitzung im UN-Sicherheitsrat beantragt. Der ukrainische Präsident Selenskyj teilte in den sozialen Netzwerken mit, es seien etwa 100 Menschen verletzt und mindestens 4 getötet worden.
9: In Kiew hat Präsident Selenskyj sich auf der Straße selbst ein Bild von den Zerstörungen gemacht. Schäden gab es nicht nur an Wohnhäusern, sondern auch an Museen, Kulturdenkmälern und anderen offiziellen Gebäuden. Hier in Moskau hingegen behauptete das Verteidigungsministerium, es seien Rüstungsbetriebe und Militäreinrichtungen angegriffen worden. Und es handle sich um eine Antwort auf die jüngsten Angriffe Kiews auf zivile Objekte hier in Russland. Aus Moskau, Ulf Mauder.
8: Die Konservativen der demokratischen Gesamtbewegung haben die Parlamentswahl in Zypern gewonnen. Nach Auszählung von 85% der Stimmen kommen sie auf rund 27%. Zweitstärkste Kraft wird die linke Akel-Partei mit 23,8%. Das teilte das Innenministerium mit. Das amtliche Endergebnis wird morgen erwartet. Der Frühsommer hat am Pfingstwochenende richtig aufgedreht. Die 30-Grad-Marke wurde mehrfach geknackt. Zum ersten Mal in diesem Jahr.
10: Es ist noch Luft nach oben. In den kommenden Tagen sind am Oberrhein auch Werte von weit jenseits der 30 Grad möglich, heißt es vom Deutschen Wetterdienst. Und die Frühsommerhitze macht nicht nur uns in Deutschland aktuell schwer zu schaffen, auch Großbritannien stöhnt unter der Hitzewelle. Cremt euch ein, mahnt dort der Wetterdienst. Dagegen ist bei den French Open Pariser Chic in diesem Jahr wohl out. Abkühlungen liefern dort Eisbeutel auf dem Kopf der Tennisprofis. Bei den Besuchern stehen die Wassersprinkler hoch im Kurs. Tanja Wagner, Nachrichtenredaktion.
8: China hat 3 neue Raumfahrer auf den Weg zu seiner Raumstation Tiangong gebracht. Die Crew soll dort die derzeitige Besatzung ablösen. Erstmals soll zudem ein chinesischer Raumfahrer rund ein Jahr im All auf der Station bleiben. Welches Mitglied der neuen Crew dafür ausgewählt wird, soll erst im Verlauf der Mission im Orbit entschieden werden. China will mit dem längeren Aufenthalt unter anderem untersuchen, wie sich Langzeitmissionen auf den menschlichen Körper auswirken.
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11: Auf der A1 zwischen Olten und Posthausen gibt es Gefahr durch Rehe auf der Fahrbahn. Das gilt in beiden Richtungen. Auf der A2 Richtung Hannover laufen Personen auf dem Standstreifen. In der Gegenrichtung, Richtung Dortmund, besteht die gleiche Gefahr. Auf der A28 zwischen Delmenhorst-Hasport und dem Delmenhorster Dreieck ist eine Entenfamilie auf der Fahrbahn unterwegs. Auch hier in beiden Richtungen. Wir wünschen euch eine gute Fahrt.
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11: In Buxtehude zeigt das Thermometer 19 Grad. In Stade ebenfalls 19. Aurich meldet 18 Grad. In der Nacht sinkt das Thermometer auf milde 15 Grad. So wird das Wetter morgen. Bis zum Morgen ist es noch teils bewölkt, dann klart es auf bei anfangs 15 Grad. Im Laufe des Tages steigt das Thermometer auf angenehme 24 Grad an.
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0: Es geht schon wieder direkt ab in Runde 2. Und auch in dieser Stunde habe ich für euch richtig schön was zum Aufdrehen. Volbeat zum Beispiel, Paramore gibt's gleich. Die Lazys sind am Start. Die H-Blocks, Rage Against the Machine, die Ärzte, Guns N' Roses. Und wir starten mit den Toten Hosen und nichts bleibt für die Ewigkeit. Leute, 1996, das ist 30 Jahre her. Also nicht, dass ihr euch alt fühlen sollt. Ich wollte es nochmal, es tut mir leid, ich komme nicht mehr raus aus der Nummer. Ich bin Pegas, wünsche euch trotzdem einen schönen Abend und viel Spaß mit nichts bleibt für die Ewigkeit.

Die Toten Hosen und nichts bleibt für die Ewigkeit. Und jetzt gibt's ein sehr geiles Cover von Paramore. Ah! Die leben ja von der Power von Sängerin Hayley Williams und ihr Talent war derart offensichtlich, dass sie schon mit 15 Jahren einen Plattenvertrag bekommen hat und zwar von Atlantic Records. Das ist eins der größten Plattenlabels der Welt. Und die wollten sie zu so einer Popprinzessin, so à la Ariana Grande machen, aber die hat gesagt, nein, ich will Alternative Rock machen, ihr könnt mich mal. Mit 15. Gegen Manager eines der größten Labels der Welt. Also die hat Eier und das hatte zur Folge, dass auch nur sie einen Plattenvertrag hat, ihre Band nicht. Die werden von ihr bezahlt. Und da gibt's ein sehr prominentes Beispiel, wo das genauso ist, nämlich bei Bon Jovi. Da hat auch nur John den Plattenvertrag, die anderen sind bei ihm angestellt. Hier ist das Stimmwunder Hayley Williams mit ihrer Band. Hier sind Paramore mit ihrer Version von Burning Down.

Volbeat mit For Evit. Und jetzt gibt's für euch den laut einer Umfrage bekanntesten Song nach der Nationalhymne in Amerika. Was denkt ihr, könnte das sein? Na? Überlegt mal kurz, sagt, boah ja, Sweet Home Alabama, Born in the USA, Happy Birthday vielleicht. Aber es ist tatsächlich unglaublich, es ist Smoke on the Water. Der bekannteste Song in Amerika nach der Nationalhymne. Obwohl der ja von Deep Purple, also von einer britischen Band ist. Nicht mal von einer amerikanischen. Aber trotzdem, so gut kennt jeder dieses Wahnsinns-Riff. Und das hören wir uns natürlich an. Hey, den zweitbekanntesten Song in den USA. Hier sind Deep Purple mit Smoke on the Water.

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1: 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Es geht in die letzte halbe Stunde und die soll auch nochmal ordentlich nach vorne gehen. Gleich mit Journey, Any Way You Want It. Sum 41 mit Dopamine und wir starten mit Rage Against the Machine. Hier sind die Renegades of Funk.
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Das war Journey mit Any Way You Want It. Das war's schon fast wieder für heute. Ein paar schöne Nummern habe ich noch. Zum Beispiel Guns N' Roses, Sweet Child O' Mine, Die Ärzte, Schrei nach Liebe oder jetzt Airborne mit Heartbreaker. Ich bin Peggers, wünsche euch noch einen schönen Abend und wenn ihr mögt, dann hören wir uns am Dienstag, ist ja langes Wochenende, am Dienstag in der Morning Rock Show ab 5. Würde mich freuen. Euch bis dahin noch eine schöne Zeit. Macht's gut, tschüss.

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1: Ich bin Uli Reitinger. Nach einem Bericht der Welt am Sonntag steuert Deutschland auf einen Einbürgerungsrekord zu. Der innenpolitische Sprecher der Unionsfraktion, Alexander Trom, fordert daher, die Einbürgerungsfrist wieder auf 8 Jahre zu verlängern.
2: Der CDU-Politiker möchte auch die doppelte Staatsbürgerschaft beschränken. Die SPD wird da jedoch kaum mitgehen. Bei den Koalitionsverhandlungen konnte die Union die höheren Einbürgerungshürden zumindest nicht durchsetzen, verriet Trom der Welt. Aus der Opposition kommt auch direkt Empörung. Die linken Migrationspolitikerin Clara Bünger bezeichnete die Vorschläge als Schlag ins Gesicht all jener, die seit Jahren hart arbeiten und längst Teil dieser Gesellschaft sind. Aus Berlin, Babette Büchner.
1: Nach dem russischen Großangriff mit Raketen und Drohnen in der vergangenen Nacht hat die Ukraine eine Dringlichkeitssitzung im UN-Sicherheitsrat beantragt. Der ukrainische Präsident Zelensky teilte in den sozialen Netzwerken mit, es seien etwa 100 Menschen verletzt und mindestens 4 getötet worden. Bei den Angriffen wurden laut Behörden auch Regierungsgebäude beschädigt. Russland bestätigte den Einsatz seiner wegen ihrer Zerstörungskraft gefürchteten Oreshnik-Rakete. Deutschland genießt das heiße Pfingstwochenende. Es ist voll an den Badestellen und in Frei- und Schwimmbädern. Aber das führt unweigerlich auch zu Badeunfällen. Dabei sind in diesen Tagen mehrere Menschen ums Leben gekommen, darunter auch ein 11- und ein 14-jähriger Junge.
3: So mancher Bademeister dürfte die Tage mit einem mulmigen Gefühl am Beckenrand sitzen. Denn noch immer gibt es laut DLRG viel zu viele Nichtschwimmer im Land. In etlichen Schwimm- und Freibädern gilt mittlerweile die Regel, ohne Bronzeabzeichen geht's ohne erwachsene Begleitung auch nicht hinein. Große Gefahren lauern auch an unbeaufsichtigten Badestellen. Die DLRG mahnt deshalb erneut, an unbekannten Gewässern möglichst vorsichtig zu sein. Auch sollte man sich bei Hitze vorher abkühlen und auf Alkohol verzichten. Tanja Wagner, Nachrichtenredaktion.
1: Zum Fußball. Nach der Protestaktion der Fans beim Pokalfinale drohen dem FC Bayern und dem VfB Stuttgart Strafen in 6-stelliger Höhe. Der DFB bestätigte, dass sich der Kontrollausschuss des Verbandes mit der extremen Pyroshow beider Fanlager beschäftigen wird. Die Anhänger hatten während der Partie ihren Unmut über den Deutschen Fußballbund zum Ausdruck gebracht und anschließend Pyrotechnik gezündet. Das Spiel musste unterbrochen werden.
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4: Auf der A7 Richtung Hamburg liegt zwischen Hannover-Anderten und dem Kreuz Hannover-Ost ein Gegenstand auf dem rechten Fahrstreifen. Auf der A293 zwischen dem Dreieck Oldenburg-West und Oldenburg-Bürgerfelde Richtung Oldenburg-Nord sind Rehe auf der Fahrbahn unterwegs. In der Gegenrichtung Richtung Dreieck Oldenburg-West besteht ebenfalls Gefahr durch Rehe. Habt eine gute und sichere Fahrt.
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4: In Emden zeigt das Thermometer 16 Grad. In Buxtehude sind es 18 Grad. Und auch in Aurich haben wir 16 Grad. In der Nacht sinkt das Thermometer auf milde 15 Grad. So wird das Wetter morgen. Bis zum Morgen ist es noch teils bewölkt, dann klart es auf bei anfangs 15 Grad. Im Laufe des Tages steigt das Thermometer auf angenehme 24 Grad an.
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1: Und wir haben jetzt eine Band, die nur in Deutschland so richtig erfolgreich ist, nämlich Lansdowne mit ihrer neuen Scheibe Rescue.

0: ihrer amerikanischen Heimat Boston haben sie es schwer und sie haben tatsächlich auch nur einen deutschen Wikipedia-Eintrag, kein auf Englisch.
1: Aber das ging auch schon anderen großen Bands, wie zum Beispiel Depeche Mode, so, dass sie erst durch ihren Erfolg in Deutschland in die weite Welt weitergezogen sind.
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0: Hier sind Lansdowne mit Rescue.
2: Jetzt.

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1: Ich bin Uli Reitinger. Bundeskanzler Merz hat die massiven russischen Angriffe auf die ukrainische Hauptstadt Kiew scharf verurteilt. Auf der Plattform X schrieb er von einer rücksichtslosen Eskalation. Deutschland stehe weiter fest an der Seite der Ukraine.
2: In Kiew hat Präsident Selenskyj sich auf der Straße selbst ein Bild von den Zerstörungen gemacht. Schäden gab es nicht nur an Wohnhäusern, sondern auch an Museen, Kulturdenkmälern und anderen offiziellen Gebäuden. Hier in Moskau hingegen behauptete das Verteidigungsministerium, es seien Rüstungsbetriebe und Militäreinrichtungen angegriffen worden. Und es handle sich um eine Antwort auf die jüngsten Angriffe Kiews auf zivile Objekte hier in Russland. Aus Moskau, Ulf Mauder.
1: Der Unionspolitiker Alexander Trom will nach dem sich abzeichnenden Einbürgerungsrekord in Deutschland mit Rechtsverschärfungen gegensteuern. Trom sagte der Welt, es wäre richtig, die Einbürgerungsfrist wieder auf 8 Jahre zu verlängern und die generelle Zulässigkeit der doppelten Staatsbürgerschaft abzuschaffen. Auch Hessens Innenminister Roman Poseck sieht beim Thema der Mehrstaatlichkeit Nachholbedarf. Die doppelte Staatsbürgerschaft erschwere die Integration, sagte Poseck der Zeitung. US-Präsident Trump hat sich nach den Schüssen in der unmittelbaren Nähe des Weißen Hauses bei seinen Sicherheitskräften für ihren Einsatz bedankt. Beamte des Secret Service hatten Schüsse eines mutmaßlichen Angreifers erwidert und diesen dabei tödlich verletzt.
3: Immer wieder fallen Schüsse in der Nähe von Trump. An einer Straßenkreuzung nicht weit vom Weißen Haus hatte ein Mann auf Secret Service Beamte geschossen, die daraufhin zurückfeuerten. Der 21-jährige Angreifer starb im Krankenhaus, ein Passant wurde verletzt. Ein Motiv ist noch unklar, aber Trump schrieb, der Angreifer habe eine gewalttätige Vergangenheit gehabt und sei vom Weißen Haus besessen gewesen. Nach den Schüssen war das ganze Gelände und Umfeld abgeriegelt worden. Trump verbringt das Feiertagswochenende hier in Washington. Aus den USA, Tina Eck.
1: US-Präsident Trump hat Hoffnungen auf eine schnelle Einigung mit dem Iran gedämpft. Er habe seine Vertreter angewiesen, beim Deal nichts zu überstürzen, schrieb er auf der Plattform Truth Social. Es geht um ein Rahmenabkommen für ein Ende des Iran-Kriegs. Gestern hatte Trump gesagt, dass dieses Rahmenabkommen weitgehend ausgehandelt sei. Jetzt schreibt Trump, dass die US-Blockade von iranischen Häfen vollständig in Kraft bleibe, bis eine Vereinbarung erzielt, bestätigt und unterzeichnet sei.
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4: Auf der A7 Richtung Hamburg liegt zwischen dem Horster Dreieck und Fleestedt ein Gegenstand auf der Fahrbahn. Auf der A27 Richtung Bremen steht ihr zwischen Bremen über Seestadt und Bremen Hornlehe im dichten Verkehr. Rechnet mit mindestens 10 Minuten Zeitverlust. Gute Fahrt.
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4: In York zeigt das Thermometer 16 Grad. In Stade sind es 14 Grad und in Cuxhaven messen wir 13 Grad. In der Nacht sinkt das Thermometer auf milde 15 Grad. So wird das Wetter morgen. Es wird strahlend klar bei anfangs 15 Grad. Im Laufe des Tages steigt das Thermometer auf angenehme 24 Grad an.
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1: Dass zwei Brüder eine Rockband gründen, das hat Tradition. Eddie und Alex Van Halen zum Beispiel. Oder natürlich Malcolm und Angus Young, die kennen wir alle. Joel und Ryan O'Keefe haben das bei Airborne erfolgreich getan und die Jungs aus Warrnambool, Australia, haben wieder eine fette neue Nummer am Start.
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1: Hier sind Airborne mit Alive After Death.
0: Jetzt.

0: Kandidat aus der Morning Rock Show.
1: Und das war diese Woche los.
2: Unsere eigene Wurst. Sie nimmt Formen an.
0: Es geht um die Wurst. Wollte ich schon den ganzen Tag sagen.
2: Sehr gut, das muss auch. Wir wollen jetzt aber wissen, was geht in die Wurst. Und das ist euer Gebiet. Wir brauchen eure Vorschläge, denn diese Wurst, die kommt nicht nur beim Engelhardt und beim Eggers auf den Grill, sondern auch bei euch. Denn wenn wir eine Wurst machen, dann gibt's die natürlich auch für euch. Die verlosen wir, die hauen wir an euch raus.
3: Danke hier. Was ganz geil wäre in der Bratwurst, wäre Feta, Bärlauch und Zwiebeln.
4: Oder man macht so eine Viking-Wurst. So Midgard-Schlange. Jörmugandr heißt die, glaube ich. Und da könnte man ja dann ja Hirsch, Met und Preiselbeeren reinmachen. Das finde ich auch geil.
2: Sag mal, jetzt geht's aber los, ey.
0: Wurst finde ich auch super.
2: Also, Leute.

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1: Ich bin Uli Reitinger. Bundeskanzler Merz hat die massiven russischen Angriffe auf die ukrainische Hauptstadt Kiew scharf verurteilt. Merz sprach auf der Plattform X von einer rücksichtslosen Eskalation. Deutschland stehe weiter fest an der Seite der Ukraine. Ähnlich äußerte sich auch Außenminister Wadefuhl. Russlands Raketenterror sei schockierend. Der Einsatz einer Oreschnik sei eine weitere Eskalation, so Wadefuhl. Russland hatte in der Nacht die wegen ihrer Zerstörungskraft besonders gefürchtete Oreschnik-Rakete eingesetzt. In Israel herrscht die Sorge vor einem schlechten Deal des US-Präsidenten Trump mit Teheran, was den Iran-Konflikt betrifft. Bei einem Telefongespräch mit Regierungschef Benjamin Netanyahu soll Trump Medienberichten zufolge beruhigende Töne aus Sicht Israels angeschlagen haben.
2: Die Verhandlungen über ein Rahmenabkommen mit dem Iran über ein Ende des Krieges stehen laut Trump kurz vor dem Abschluss. Nach Informationen des US-Nachrichtenportals Axios ist zunächst eine 60-tägige Verlängerung der Waffenruhe vorgesehen. In dieser Zeit wäre die Straße von Hormuz gebührenfrei befahrbar und der Iran müsste dort verlegte Minen wieder räumen. Im Gegenzug würden die USA ihre Blockade iranischer Häfen aufheben und Sanktionen lockern. Aus Tel Aviv, Sarah Lemmel.
1: Die 30-Grad-Marke ist an diesem Pfingstwochenende mehrfach geknackt worden, erstmals in diesem Jahr. Am wärmsten war es laut Deutschem Wetterdienst im baden-württembergischen Waghäusel-Kirlach und in Heidelberg. Aber auch der Frankfurter Flughafen gehörte zu den bundesweiten Spitzenreitern.
3: Es ist noch Luft nach oben. In den kommenden Tagen sind am Oberrhein auch Werte von weit jenseits der 30 Grad möglich, heißt es vom Deutschen Wetterdienst. Und die Frühsommerhitze macht nicht nur uns in Deutschland aktuell schwer zu schaffen, auch Großbritannien stöhnt unter der Hitzewelle. Tanja Wagner, Nachrichtenredaktion.
1: Ein Regionalzug mit über 300 Passagieren ist in Oberbayern liegen geblieben. Der Grund ist noch unklar. Der Zug wurde am Abend evakuiert. Er blieb kurz vor 19 Uhr auf Höhe Stammham im Landkreis Eichstätt stehen. Ein großes Aufgebot an Rettungskräften betreute die Passagiere. Diese wurden mit Bussen über die A9 weitergebracht. Dafür wurde ein Fahrstreifen der Autobahn in Fahrtrichtung Nürnberg gesperrt.
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4: Hallo auf die Straßen. Aktuell liegen uns keine Meldungen vor. Ihr habt freie Fahrt. In 30 Minuten gibt es hier das nächste Update. Kommt gut und sicher an euer Ziel.
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4: In Aurich zeigt das Thermometer 12 Grad. In Buxtehude ist es mit 14 Grad etwas milder, während wir in Stade 13 Grad messen. In der Nacht sinkt das Thermometer auf milde 15 Grad. So wird das Wetter morgen. Es wird strahlend klar bei anfangs 15 Grad. Im Laufe des Tages steigt das Thermometer auf angenehme 24 Grad an.
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1: Und jetzt haben wir eine brandneue Kombo für euch, die bislang kaum einer kennt. Und das wollen wir ändern, nämlich Harsh aus Paris. Im Juli erst ihr zweites Album raus und wollen echte Gefühle mit echten Gitarren verbinden.
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1: Hier sind Harsh mit Back to Life.
0: Yes.

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1: Ich bin Uli Reitinger. Sinkende Truppenzahlen, Finanzierungsprobleme und geopolitische Blockaden. Internationale Friedensmissionen sind in Gefahr. Das zeigt ein Bericht des Stockholmer SIPRI-Instituts. Demnach gab es in den vergangenen 25 Jahren nie so wenige UN-Blauhelme und andere Einsatzkräfte bei Friedensoperationen wie zuletzt.
2: Auch Friedensmissionen gab es weniger als im Jahr zuvor. Der Grund? Ein perfekter Sturm aus finanziellen und politischen Faktoren, sagen die Forscher. Allein den UN-Blauhelmen fehlten im vergangenen Jahr 2 Milliarden US-Dollar. Die USA schulden den Vereinten Nationen Milliarden an Mitgliedsbeiträgen, unter anderem für die Friedensmissionen. Die Finanzprobleme könnten dramatische Folgen haben. Mehr Konflikte, die zivile Bevölkerung härter treffen. Aus Stockholm, Julia Weschenbach.
1: Nach dem russischen Großangriff mit Raketen und Drohnen in der vergangenen Nacht hat die Ukraine eine Dringlichkeitssitzung im UN-Sicherheitsrat beantragt. Der ukrainische Präsident Zelensky teilte in den sozialen Netzwerken mit, es seien etwa 100 Menschen verletzt und mindestens 4 getötet worden. Bei den Attacken wurden laut Behörden auch Regierungsgebäude beschädigt. Unionspolitiker wollen die Einbürgerungsregeln wieder verschärfen. Sie sprechen sich für längere Fristen und Einschränkungen bei der doppelten Staatsbürgerschaft aus. Zuvor hatte die Welt am Sonntag von einem neuen Einbürgerungsrekord berichtet.
3: CDU-Innenexperte Alexander Trumm bezeichnete die Turbo-Einbürgerung ab 3 Jahren als Fehler. Seiner Ansicht nach sollten sich Ausländer eine Niederlassungserlaubnis erst erarbeiten müssen und dann könne die Einbürgerungsfrist beginnen oder generell auf 8 Jahre festgelegt werden. Hessens Innenminister Poseck schlug vor, die doppelte Staatsbürgerschaft nur in Ausnahmefällen zu genehmigen, weil sie seiner Ansicht nach die Integration erschwert. Laut Welt am Sonntag erhielten im vergangenen Jahr mehr als 309.000 Menschen den deutschen Pass. So viele wie nie. Tanja Wagner, Nachrichtenredaktion.
1: Und noch zum Sport. Mercedes-Pilot Kimi Antonelli hat auch den Grand Prix von Kanada gewonnen und damit sein 4. Formel-1-Rennen nacheinander für sich entschieden. Der 19-jährige Italiener baute seinen Vorsprung in der WM-Gesamtwertung auf seinen Teamkollegen George Russell auf 43 Punkte aus. Zweiter in Montreal wurde Lewis Hamilton im Ferrari. Der 4-malige Weltmeister Max Verstappen belegte im Red Bull Platz 3.
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4: Auf der A27 Richtung Bremen liegt zwischen Verden Nord und Langwedel ein Gegenstand auf der Fahrbahn. Fahrt vorsichtig. Gute Fahrt.
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4: In Aurich zeigt das Thermometer 12 Grad, in Leer 13 und in Wilhelmshaven 11 Grad. In der Nacht sinkt das Thermometer auf milde 15 Grad. So wird das Wetter morgen. Es wird strahlend klar bei anfangs 15 Grad. Im Laufe des Tages steigt das Thermometer auf angenehme 24 Grad an.
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1: Gibt es eigentlich was Romantischeres als eine Rockband, die sich schon in der Highschool gegründet hat? Nicht. Frag mal nach bei Green Day, U2, Van Halen, Red Hot Chili Peppers und wie sie alle heißen. Ich würde sagen nein. Jo, und das gilt auf jeden Fall auch für All Time Low aus dem schönen Towson, einem Vorort von Baltimore.
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1: Hier sind sie jetzt mit ihrer neuen Scheibe Falling for Strangers.
0: Jetzt

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1: Ich bin Uli Reitinger. Bundeskanzler Friedrich Merz hat die massiven russischen Angriffe auf die ukrainische Hauptstadt Kiew scharf verurteilt. Auf der Plattform X schrieb er von einer rücksichtslosen Eskalation. Deutschland stehe weiter fest an der Seite der Ukraine.
2: In Kiew hat Präsident Selenskyj sich auf der Straße selbst ein Bild von den Zerstörungen gemacht. Schäden gab es nicht nur an Wohnhäusern, sondern auch an Museen, Kulturdenkmälern und anderen offiziellen Gebäuden. Selenskyj forderte die Weltgemeinschaft auf, Russland zur Verantwortung zu ziehen für den Terror. Hier in Moskau hingegen behauptete das Verteidigungsministerium, es seien Rüstungsbetriebe und Militäreinrichtungen angegriffen worden. Und es handle sich um eine Antwort auf die jüngsten Angriffe Kiews auf zivile Objekte hier in Russland. Aus Moskau, Ulf Mauder.
1: Friedensforscher sehen internationale Friedensmissionen zunehmend in Gefahr. Die Hauptgründe: sinkende Truppenzahlen, Finanzierungsprobleme und geopolitische Blockaden. Laut einem Bericht des SIPRI-Instituts fiel die Zahl der UN-Blauhelme und anderer Einsatzkräfte bei Friedensoperationen 2025 auf den niedrigsten Stand seit mindestens 25 Jahren. Nach einem Bericht der Welt am Sonntag steuert Deutschland auf einen Einbürgerungsrekord zu. Der innenpolitische Sprecher der Unionsfraktion, Alexander Trom, fordert daher, die Einbürgerungsfrist wieder auf 8 Jahre zu verlängern.
3: Der CDU-Politiker möchte auch die doppelte Staatsbürgerschaft beschränken. Die SPD wird da jedoch kaum mitgehen. Bei den Koalitionsverhandlungen konnte die Union die höheren Einbürgerungshürden zumindest nicht durchsetzen, verriet Trom der Welt. Aus der Opposition kommt auch direkt Empörung. Die linken Migrationspolitikerin Clara Bünger bezeichnete die Vorschläge als Schlag ins Gesicht all jener, die seit Jahren hart arbeiten und längst Teil dieser Gesellschaft sind. Aus Berlin, Babette Büchner.
1: Und noch zum Sport. Formel 1-Pilot Kimi Antonelli hat im Mercedes den Grand Prix von Kanada gewonnen. Es war der 4. Sieg in Folge für den 19-jährigen Italiener. Er baute seinen Vorsprung in der WM-Wertung auf seinen Teamkollegen George Russell auf 43 Punkte aus. Russell musste seinen Wagen in der 30. Runde wegen eines Defekts vorzeitig abstellen. Zweiter in Montreal wurde